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1: Mit Alex Sücker. Ab heute kann das Nachfolgemodell für die Bildungskarenz beim AMS beantragt werden, die sogenannte Weiterbildungszeit. Die Hürden sind höher, die Vorgaben strenger als bei der früheren Bildungskarenz. Die Zahl der Anträge wird voraussichtlich überschaubar bleiben, meint Martin Schmidhuber von der Arbeiterkammer.
2: Der eine Grund ist, dass es eben eine strengere arbeitsmarktpolitische Prüfung gibt als im alten System. Und der zweite wesentliche Grund ist die Mitwirkungspflicht des Arbeitgebers. Also ab einem Einkommen von 3.465 Euro brutto im Monat gibt es eine finanzielle Beteiligungspflicht des Arbeitgebers.
1: Ein direkter Anschluss an die Elternkarenz ist auch nicht mehr möglich. Die Ausbildung muss mindestens 20 Wochenstunden umfassen. Rechtsanspruch auf eine Beihilfe gibt es nicht. Innenpolitisch steht die Woche ganz im Zeichen der Budgetrede von Finanzminister Markus Matterbauer übermorgen Mittwoch. Damit beginnen die Budgetdebatten im Parlament. Beschlossen wird am Mittwoch der Unterstützungsfonds für Alleinerziehende. Sie bekommen künftig monatlich rund 240 Euro pro Kind, wenn sie sonst keinen Unterhalt erhalten. Die Eurofighter-Piloten trainieren ab heute bis zum 19. Juni wieder Überschallflüge. Das heißt, es kann mitunter laut werden. Pro Tag sind jeweils 2 Überschallflüge geplant. Geflogen wird im gesamten Bundesgebiet. Ausgenommen sind Tirol und Vorarlberg sowie die Ballungszentren. Über Mittag, an den Wochenenden und an den Feiertagen bleiben die Flieger auch am Boden. Tech-Milliardär Elon Musk will diese Woche mit seinem Raumfahrtunternehmen SpaceX an die Börse und damit rund 75 Milliarden Dollar einsammeln. Das wäre der bisher größte Börsengang der Geschichte. Noch letzte Woche hat SpaceX einen großen Deal abgeschlossen, und zwar mit Google. Der Internetgigant braucht dringend mehr Rechenleistung für seine KI-Entwicklung und bezieht diese künftig bei SpaceX für monatlich unfassbare 920 Millionen Dollar.
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3: Einen schönen guten Morgen. Heute ist Montag, der 8. Juni, und ich hoffe, Sie haben ein feines Wochenende verbringen können. Ja, bei mir geht's jetzt gleich los mit einem schwungvollen neuen Titel. Marc Pecher und der Daniel Düsenfritz, die meinen jetzt sommermäßig, urlaubsmäßig Amore Mio.

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1: Vereinzelt halten sich jetzt in der Früh noch Nebel oder Hochnebel in den meisten Regionen. Starten wir aber schon mit Sonne in die neue Woche. Gegen Mittag entstehen dann dichte Wolken, die speziell im Bergland und im Süden Regen und Gewitter bringen. Gegen Abend ziehen auch im Westen Wolken auf. Es wird wieder warm, teilweise schwül mit Höchstwerten zwischen 24 bis 30 Grad.
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2: Es ist kurz nach 6 Uhr und zurzeit gibt es keine längeren Verkehrsverzögerungen. Kommen Sie gut an Ihr Ziel.

Die Weinberger Böhmische war das. Viel schöner ist das Gefühl. Ja, und all right, die Band ist jetzt an der Reihe und die sind wo? Auf dem Land.

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Patrick Steindl, und der ist ja bei immer wieder sonntags in der Vorauswahl ein heißer Sommerflirt, sein aktueller Titel. Und die Schlosskogel aus Niederösterreich sind jetzt dabei. Servus in Niederösterreich, und dann sage ich Servus zum heutigen Tageshoroskop.

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1: Und wir sind jetzt bei Teil 1. Die Steinböcke starten heute zielstrebig in die neue Woche. Eine Aufgabe, die lange liegen geblieben ist, lässt sich nun gut lösen. Am Abend sollten Sie sich bewusst Zeit für sich nehmen. Die Wassermänner, die spüren frischen Rückenwind für neue Vorhaben. Unerwartete Impulse bringen interessante Perspektiven. Bleiben Sie offen für spontane Möglichkeiten. Die Fische erleben einen ruhigen Tag mit viel Feingefühl. Ein Gespräch schafft Klarheit in einer wichtigen Angelegenheit. Vertrauen Sie auf Ihre innere Stimme. Die Widder haben heute den Mut, Dinge direkt anzusprechen. Das bringt Bewegung in festgefahrene Situationen. Kleine Erfolge, die stärken ihr Selbstvertrauen. Die Stiere profitieren von ihrer Gelassenheit und ihrem sicheren Gespür. Beruflich zahlt sich Beständigkeit aus und der Abend verspricht angenehme Stunden. Die Zwillinge dürfen sich auf neue Kontakte und interessante Nachrichten freuen. Ihre Ideen stoßen auf offene Ohren. Nutzen Sie günstige Gelegenheiten konsequent. Ja, und jetzt gibt's Musik von der Marianne Ment, Wir are Glocken, und im Anschluss daran Teil 2.

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1: Und damit sind wir bei Teil 2. Die Krebse sollten heute auf ihr Bauchgefühl hören. In persönlichen Angelegenheiten finden sie die richtigen Worte. Eine positive Überraschung, die hebt die Stimmung. Die Löwen stehen gerne im Mittelpunkt und können heute überzeugen. Ein Vorhaben entwickelt sich besser als erwartet. Genießen Sie die Anerkennung, die Ihnen entgegengebracht wird. Die Jungfrauen meistern auch anspruchsvolle Aufgaben mit Übersicht und Ruhe. Ein Detail, das anderen entgeht, könnte wichtig werden. Planen Sie den Abend entspannt. Die Waagen finden leichter als sonst die richtige Balance. Offene Gespräche bringen Harmonie in Beziehungen. Lassen Sie sich nicht von Nebensächlichkeiten ablenken. Die Skorpione handeln entschlossen und erkennen Chancen rasch. Ein langes Nachdenken ist heute weniger nötig als sonst. Folgen Sie Ihrem Instinkt. Und die Schützen verspüren Lust auf Abwechslung und neue Erfahrungen. Eine Begegnung könnte frischen Schwung in den Alltag bringen. Und der Tag endet mit einer positiven Überraschung. Und ich hoffe, der heutige Tag ist ein guter für Sie.

Die Hallodris aus dem Zillertal waren es mit Kirchtag im Dorf und ein perfektes Team, so heißt der nächste Titel, und das Team ist wirklich perfekt. Es sind nämlich Fuchsclub.

Global Crime waren das wieder mal. Dreh die Musik auf. Ist auch kein schlechter Tipp hier auf Radio VM1. Und jetzt geht's weiter mit den Mährensteinern. Alpen, ihr seid super.

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1: Und das war's auch schon, die erste Stunde. Ingo Rutter sagt danke fürs Dabeisein und ich freue mich, wenn wir uns nach 7 Uhr wieder hören hier auf Radio VM1.

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1: Mit Alex Sücker. Ab sofort kann die neue Weiterbildungszeit, das Nachfolgemodell der Bildungskarenz beim AMS, beantragt werden. Es ist deutlich strenger geregelt als die Bildungskarenz, erklärt Martin Schmidhuber von der Arbeiterkammer.
2: Es muss eine bestimmte Zeit zwischen Elternkarenz und der neuen Weiterbildungszeit bestehen. Und ich muss auch 12 Monate vor Antragstellung ununterbrochen arbeitslosenversicherungspflichtig in Österreich beschäftigt gewesen sein. Und dann ist es wichtig, ich brauche auch weiterhin eine Vereinbarung mit meinem Arbeitgeber. Auch der Arbeitgeber muss nach wie vor zustimmen.
1: Und bei Menschen, die besser verdienen, muss sich der Arbeitgeber mit 15% an der Weiterbildungszeit beteiligen. Der Flughafen München ist wieder in Betrieb. Der Feueralarm gestern Abend ist offenbar durch ein defektes Bauteil in der Lüftungsanlage ausgelöst worden. Daraufhin wurde der gesamte Tower evakuiert. Schon nach 2 Stunden gab es bereits wieder einzelne Starts. Israel und der Iran greifen einander wieder an. Israels Luftwaffe hat nach eigenen Angaben militärische Ziele im Westen und im Zentrum des Iran bombardiert, nachdem der Iran nach 2 Monaten Waffenruhe wieder Raketen auf Israel abgefeuert hatte. Und Abnehmspritzen könnten bestimmte Krebsarten verhindern. Darauf deutet eine aktuelle internationale Studie hin. Konkret geht es um Krebsarten, die bei starkem Übergewicht häufiger auftreten, wie Brustkrebs, Dickdarm oder Bauchspeicheldrüsenkrebs. Bei Patienten, die die Abnehmspritze bekommen haben, um das Gewicht zu verringern, war das Krebsrisiko um rund 40% geringer als bei Patienten, die mit Diät und Bewegung abnehmen wollten.
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3: Und ich begrüße Sie nochmals recht herzlich. Montag, 8. Juni, wir starten in eine neue Woche. Und ja, für viele ist vielleicht jetzt schon die letzte Woche vor dem Urlaub. Wir machen mal Urlaubsgefühl mit Stefanie Werger. Begrüße ich Sie jetzt mit Flamenco Turistico. Schönen guten Morgen.

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1: Vereinzelt halten sich jetzt in der Früh noch Nebel oder Hochnebel in den meisten Regionen. Starten wir aber schon mit Sonne in die neue Woche. Gegen Mittag entstehen dann dichte Wolken, die speziell im Bergland und im Süden Regen und Gewitter bringen. Gegen Abend ziehen auch im Westen Wolken auf. Es wird wieder warm, teilweise schwül mit Höchstwerten zwischen 24 bis 30 Grad.
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2: Aktuell kommt es zu einigen Verzögerungen in Wien. Auf der Donauuferautobahn in Richtung Wien gibt es zwischen Tunnel Kaisermühlen und Knoten Kaisermühlen einen Stau aufgrund des Berufsverkehrs. Auch auf der Nordbrücke in Richtung Zentrum staut sich der Verkehr zwischen Knotengürtel Nordbrücke und Knoten Nussdorf, ebenfalls bedingt durch den Berufsverkehr. Zudem gibt es auf der Autobahn Südosttangente in Richtung Vösendorf zwischen Hirschstetten und Knoten Kaisermühlen einen weiteren Stau, verursacht durch den Berufsverkehr. Rechnen Sie mit längeren Fahrzeiten in all diesen Bereichen. Gute Fahrt und passen Sie auf sich auf.

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1: Ja, wir kommen zum heutigen Mondkalender und das jetzt pünktlich um 7:10. Der Mond ist abnehmend in den Fischen, das heißt, es ist heute ein Wasser- und Blatttag. Und was ist da zu beachten? Fleckige und heikle Wäsche lässt sich gründlich dennoch schonend reinigen. Es empfiehlt sich heute eine intensive Nassreinigung, etwa von Fliesen. Vorsicht, nicht nur die Füße, auch die Nerven sind heute empfindlicher. Gießen Sie sämtliche Pflanzen, sie nehmen das Wasser nämlich heute besonders gut auf. Und am letzten Wassertag vor Neumond, da lohnt sich auch eine Behandlung von kränkelnden Bäumen. Sie erholen sich rasch und können wieder neu austreiben. Also wünschen wir uns heute einen schönen Tag, der ja schön mit Sonne begonnen hat.

0: Die Backerburm, wie die Zeit vergeht. Apropos Zeit, 7 Uhr und 16 Minuten.
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Das waren sie wieder mal, die Hirtermadeln, und ich schaue auf die Uhr. Genau 7.24 Uhr ist es und heute am Montag, dem 8. Juni, wer feiert den Namenstag? Medardus, Isabella, Engelbert, Agnes und Helga. Und wir gratulieren natürlich allen recht, recht herzlich. Und der Mario K. ist musikalisch gleich der Nächste, ganz allein, ohne dich. Schönen guten Morgen.

Männer, Männer. Adriana war das um 7.37 Uhr. Ja, ein Tipp für die Männer. 1948, also heute vor 78 Jahren, wurde der Porsche 356 Nummer 1 Roadster, das erste Fahrzeug, das den Namen Porsche trägt, erhält von der Kärntner Landesbaudirektion seine Einzelgenehmigung und startet zu seiner Jungfernfahrt. Also der Porsche, damals ging's los. Wo fahren Sie denn hin? Ja, nach Tirol, weil da gibt's jetzt ein Medley mit den Zillertalern.

jungen Zillertaler waren das. Zieh mal die Schuhe aus. Ja, vor 36 Jahren, da hat man die Schuhe angezogen, und zwar die Fußballschuhe, weil 1990 am 8. Juni, da begann die Fußballweltmeisterschaft in Italien. Jetzt ist es 7.45 Uhr und das sind wieder mal die Mürztaler.

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Die Südstarrer Wanners. Morgen ab 15 Uhr sind Sie hier bei der Kathi Hager zu Gast im Studio. Ich schaue jetzt auf die Uhr, 7:59 Uhr. Ja, mit der 6er Blas führe ich Sie jetzt hin zu den Weltnachrichten.

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1: Mit Alex Sücker. Übermorgen Mittwoch präsentiert Finanzminister Markus Matterbauer das Budget für die kommenden 2 Jahre. Das Doppelbudget trägt den Namen Aufschwung, Gerechtigkeit und Reformen. Klar ist seit gestern Abend, dass es mehr Geld für das Bundesheer und auch für das Frauenbudget geben wird. Insgesamt setzt die Regierung weiterhin auf einen Mix aus Sparen und höheren Einnahmen. Ab sofort kann die neue Weiterbildungszeit, das Nachfolgemodell der Bildungskarenz beim AMS, beantragt werden. Es ist deutlich strenger geregelt als die Bildungskarenz. So ist etwa ein direkter Anschluss an die Elternkarenz nicht mehr möglich. Und auch der Inhalt wird genauer geprüft, sagt uns Martin Schmidhuber von der Arbeiterkammer.
2: De facto ist es so, dass bei der neuen Weiterbildungszeit der Fokus sehr stark auf die arbeitsmarktpolitische Sinnhaftigkeit gelegt wird, sozusagen wirklich Dinge streng geprüft werden, sind die Ausbildungsvorhaben am Arbeitsmarkt auch tatsächlich verwertbar.
1: Bei Menschen, die besser verdienen, muss sich der Arbeitgeber mit 15% an der Weiterbildungszeit beteiligen. Die Polizei warnt heute erneut vor einer neuen Betrugsmasche über Hotelbuchungen. Pünktlich zum Start der Urlaubssaison verschicken Betrüger WhatsApp-Nachrichten, in denen steht, dass man für einen vergangenen Urlaub noch eine Rückzahlung bekommt, mit einem Link, wo man seine Daten eingeben soll. Bei Booking.com hat es ein Datenleck gegeben, womit die Betrüger offenbar Zugriff auf echte Daten bekommen haben. Und heute startet die Weltblutspendewoche mit ihrem Höhepunkt, dem Weltblutspendetag am Sonntag. Ein guter Zeitpunkt, um Blutspenden zu gehen, so der Aufruf vom Roten Kreuz heute. Denn die Lager sind aktuell lange nicht so gefüllt, wie es notwendig wäre.
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3: 8 ist es heute Montag, der 8. Juni. Ich begrüße Sie nochmals recht herzlich und musikalisch tue ich das mit Juhe aus Tirol. Da gibt's nämlich einen Abend mit Volksmusik. Im Gegensatz eigentlich zu Radio VM1, da gibt's den ganzen Tag Volksmusik. 24 Stunden Volksmusik und mehr.

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1: Die neue Woche beginnt mit viel Sonne im Land. Die letzten Nebel- und Wolkenreste lösen sich jetzt am Vormittag rasch auf. Zu Mittag aber vertürmen sich über den Alpen erste Wolken und die bringen hier einiges an Regen und Gewitter. Es ist wieder sehr warm und teilweise schwül mit Höchsttemperaturen zwischen 23 und 30 Grad. Aktuell messen wir 17 Grad in Wien und Eisenstadt, 15 in Linz und 13 Grad hat's in Innsbruck.
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2: Aktuell kommt es zu mehreren Verkehrsbehinderungen in Niederösterreich und Wien. In Niederösterreich gibt es einen Stau auf der Südautobahn zwischen Dreiskirchen und Knotengund-Ramsdorf. Zudem ist die Wiener Außenringschnellstraße zwischen Knoten Schwechat und Schwechat Ost ebenfalls von einem Stau betroffen. In Wien ist die Donauuferautobahn zwischen Tunnel Kaisermühlen und Knoten Kaisermühlen aufgrund von Berufsverkehr stark betroffen. Auch auf der Nordbrücke in Richtung Zentrum kommt es zwischen Knotengürtel Nordbrücke und Knoten Nussdorf zu einem Stau. Des Weiteren gibt es auf der Autobahn Südosttangente zwischen Hirschstetten und Knoten Kaisermühlen eine Verkehrsbehinderung durch Berufsverkehr. Rechnen Sie mit längeren Fahrzeiten in all diesen Bereichen. Wir wünschen eine gute Fahrt.

0: Das waren Volksbeat, es ist genau 8 Uhr und 12 Minuten.
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0: Und da geht's heute um Gläser mit Schraubverschlüssen. Wenn die Klemmen nicht aufgehen oder zu fest sitzen, dann haben wir ein Rezept für Sie. Sie brauchen Gummihandschuhe oder einen Haushaltsgummi. Wenn nämlich ein Schraubverschluss zu fest sitzt, zum Öffnen Gummihandschuhe anziehen, so hat man mehr Grip. Und wenn keine zur Hand sind, dann kann man auch einen Haushaltsgummi um den Deckel spannen und ihn dann aufdrehen. Hilft auch, kopfüber in heißes Wasser stellen. Ist jedenfalls ein Versuch wert.
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0: So, und jetzt geht's weiter mit den Wildkogelburm um 8.13 Uhr.

Der musizierende Rauchfangkehrer war das Glück braucht, halt jeder, der Willi Pitschei war das. Naja, und der Johannes Spanner, der weiß es auch, die alten Hasen, die haben's drauf. Und ich sage Ihnen, wie spät es ist, 8:20 Uhr. Schönen guten Morgen am Montag.

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0: sein sollen. Das hat mir gefallen. Ja, das war der Michael Russ. Es ist 8:31 Uhr.
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0: Ja, nach dem langen Wochenende starten wir mit einer unkomplizierten Suppe, die angenehm sättigt und sich gut für den Wochenstart vorbereiten lässt. Und zwar eine cremige Kohlrabi-Kartoffelsuppe. Dafür benötigen Sie Kohlrabi, Erdäpfel, eine Zwiebel, Butter, Gemüsesuppe, einen kleinen Schuss Obers sowie frische Petersilie. Schälen Sie den Kohlrabi und den Erdäpfel und schneiden Sie beides in Würfel. Die Zwiebel fein hacken und in etwas Butter langsam anschwitzen. Geben Sie das Gemüse dazu und lassen Sie es kurz mitrösten. Mit Gemüsesuppe aufgießen und alles weich kochen. Anschließend die Suppe fein pürieren und mit einem Schuss Obers abrunden und vor dem Servieren etwas frische Petersilie darüber streuen. Mahlzeit!
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0: So, haben wir schon gekocht, dafür dürfen wir jetzt zuhören. Hier ist nämlich der Andreas Gabelet und sein Hula Paloo.

Girls hinterm Brenner, das war das Kasemandel-Duo. Übrigens, bald ist Johannistag und der Mond, der steht jetzt in den Fischen und da sollten Sie nochmal Spargel essen. Der aktiviert unter anderem den Kohlenhydrate-Stoffwechsel. Also Spargel und das jetzt um 8.38 Uhr, ist noch ein bisschen früh, aber dafür passt jetzt genau Logo mit den Zillertaler Schürzenjägern. Damit einen schönen Vormittag.

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1: Mein Fendt ist nicht da, also schau mal, wo der Traktor ist. Das waren die Draufgänger und ich schaue für Sie wieder auf die Uhr. Es ist ganz genau 8:44 Uhr und wir machen Musi heute, meinen die Blechquetscher.

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0: Bing.
1: Hallo.
0: Jawohl, Prost miteinand.
1: Ja, das war wieder Lidl von mir, der Weingeist. Es ist gleich 8:56 Uhr und der Christian Sorgiani ist gleich der Nächste.

Christian Torchiani war das, nur ein Clown. Eine Minute vor neun, da führt uns jetzt der Josef Nords mit der Nordspolka zu den Nachrichten. Und ich melde mich gleich danach wieder.

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1: Mit Alex Sücker. Vor 18 Jahren wurde die Erbschaftssteuer in Österreich abgeschafft. Seitdem haben die Erben der 100 reichsten Österreicher mehr als 76 Milliarden Euro geerbt, ohne dafür Steuern zu zahlen. So die Rechnung des globalisierungskritischen Netzwerks ATTAC. Vorgeschlagen wird eine sogenannte progressive Erbschaftssteuer. Mehr von Martina Steidl.
2: Menschen, die bis zu 5 Millionen Euro erben, sollen dafür keine Steuern zahlen müssen. Erbt man eine Summe zwischen 5 und 10 Millionen Euro, sollte der Steuersatz bei 30% liegen, fordert ATTAC. Sind es über 50 Millionen, sollten auch 50% Erbschaftssteuern anfallen, heißt es. Hätte man die Erbschaftssteuer nach diesem Vorschlag reformiert, hätten die Erben der 100 reichsten Österreicher bis heute über 36 Milliarden Euro an Steuern gezahlt.
1: ATTAC-Berechnungen zeigen außerdem, dass sich das Vermögen der heimischen Milliardäre alle 7 Jahre verdoppelt. Eine Erbschaftssteuer ist im neuen Doppelbudget kein Thema. Finanzminister Markus Marterbauer wird es am kommenden Mittwoch im Parlament präsentieren. Das Doppelbudget trägt den Namen Aufschwung, Gerechtigkeit und Reformen. Klar ist seit gestern Abend, dass es mehr Geld für das Bundesheer und auch für das Frauenbudget geben wird. Weltweit gibt es immer mehr Atomwaffen. Das steht im neuen Bericht des Stockholmer Friedensforschungsinstituts SIPRI. Die neuen Atomwaffenstaaten, darunter die USA, Russland, Großbritannien oder Frankreich, haben weiter Programme laufen, um ihre Atomwaffen zu modernisieren. Mehr als 80% der weltweit geschätzten Nuklearwaffen soll es in Russland und den USA geben. Und der Feueralarm gestern Abend am Flughafen München ist offenbar durch ein defektes Bauteil in der Lüftungsanlage ausgelöst worden. 2 Stunden lang durften deshalb keine Flugzeuge starten oder landen. Das Bauteil ist ausgetauscht worden und mittlerweile läuft der Betrieb wieder problemlos.
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3: Und heute ist ja auch der Internationale Tag des Meeres, den gibt's seit dem UN-Erdgipfel 1992 in Rio de Janeiro. Wir bleiben aber im Gebirge heute, ja, ich würde sagen, und mit dem Granstein-Echo heißt's: Liebe öffnet alle Herzen. Und ich wünsche einen schönen Vormittag am Montag.

0: wir nun zum Wetter für Österreich.
1: Die neue Woche beginnt mit viel Sonne im Land. Die letzten Nebel- und Wolkenreste lösen sich jetzt am Vormittag rasch auf. Zu Mittag aber vertürmen sich über den Alpen erste Wolken und die bringen hier einiges an Regen und Gewitter. Es ist wieder sehr warm und teilweise schwül mit Höchsttemperaturen zwischen 23 und 30 Grad. Aktuell messen wir 17 Grad in Wien und Eisenstadt, 15 in Linz und 13 Grad hat's in Innsbruck.
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2: Aktuell kommt es zu einigen Verzögerungen im Verkehr. In Oberösterreich gibt es einen Stau auf der Westautobahn zwischen Ansfelden und Knoten-Linz, verursacht durch einen vorausgegangenen Unfall. In Niederösterreich ist die Südautobahn zwischen Dreiskirchen und Knoten-Guntramsdorf von einem Stau betroffen, der durch eine Verkehrsbehinderung verursacht wird. Zudem gibt es einen weiteren Stau auf der Wiener Außenring-Schnellstraße zwischen Knoten-Schwechat und Schwechat-Ost sowie auf der Mattersburger Schnellstraße zwischen Wiener Neustadt-Süd und Knoten-Wiener Neustadt, beide aufgrund von Verkehrsbehinderungen. In Wien gibt es mehrere Staus, darunter auf der Donauuferautobahn zwischen Tunnel Kaisermühlen und Knoten Kaisermühlen sowie auf der Nordbrücke in Richtung Zentrum zwischen Knoten Gürtel Nordbrücke und Knoten Nussdorf, beide verursacht durch Berufsverkehr. Auch die Autobahn Südosttangente zwischen Hirschstetten und Knoten Kaisermühlen ist von Stau betroffen, ebenfalls wegen Berufsverkehr. Rechnen Sie mit längeren Fahrzeiten in all diesen Bereichen. Wir wünschen eine gute Fahrt.

0: Die Lindauer Burm waren das, das Herz von einem Gebirgler. Ja, und ich schaue jetzt einmal gleich auf die heutige Bauernregeln.
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0: Und das ganz genau um 9 Uhr und 11 Minuten. Da habe ich zwei gefunden heute, zum Beispiel, was Medardus für Wetter hält, solch Wetter auch in die Ernte fällt. Und wie es wittert auf Medardus, so bleibt 6 Wochen danach. Ja, lassen wir uns überraschen. Jetzt gibt sie Alexandra Baum und den Traum vom Fischer.

0: Alexandra Baum war das und wir kommen jetzt zum Namenstag.
1: Wer hat heute Namenstag?
0: Namenstag feiern heute der Medardus, die Isabella, Engelbert, Agnes und Helga. Ja, und der Medardus, der Gedenktag des heiligen Medardus, war früher ein wichtiger Lostag im Bauernjahr, denn am 8. Juni begann man mit der Heuernte. Also wenn Sie so heißen, Medardus, Isabella, Engelbert, Agnes oder Helga, wünschen wir alles Liebe, alles Gute zum Namenstag. Und wenn Sie Geburtstag haben, natürlich auch. Und ich habe gefunden, wer am 8. Juni geboren wurde, zum Beispiel 1918, also heute vor 108 Jahren, der österreichische Schauspieler Gunther Philipp. Er starb leider schon 2003, aber den haben wir immer noch gerne gesehen und in Erinnerung. Und wenn

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1: Es war in einer schwülen Sommernacht im Ristorante von Al Carbonara, dem Vater des organisierten Erbes.

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Der Geiger aus Tirol war das mit den fetzigen Tirolern. Montag, 8. Juni und heute vor 137 Jahren, es war am 8. Juni 1889, nahm die Aachenseebahn den Betrieb auf. Ja, und danach hat man sicher gefeiert und einen Abend mit Freunden, so wie jetzt bei den Brixentalern.

0: Das waren sie wieder mal, die Kreinis.
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0: Ja, und da geht's heute um die erste richtige Armbanduhr. Die wurde nämlich 1904 von Louis Cartier entworfen. Und jetzt ist es 9:36 Uhr.

Das perfekte Alibi mit Captain Klug und seinen Zwergsteirern war das. Jetzt ist es genau 9.39 Uhr. Und was war früher los an einem 8. Juni 1867, zum Beispiel mit der feierlichen Krönung von Kaiser Franz Josef I. und seiner Frau Elisabeth zum ungarischen Königspaar, findet der österreichisch-ungarische Ausgleich einen festlichen Abschluss. Das war 1867. Was gibt's jetzt? Aschen und Hölten featuring Gaukler, Himmel hoch!

Ein Wiederhören mit Anni Erler war das, wenn ich zu meinem die Bibel käme. Ja, und ich schaue jetzt 8. Juni 1886, also heute genau vor 140 Jahren, erfand der Schweizer Müller Julius Macchi die nach ihm benannte Suppenwürze. Ja, das kennen wir alle. Und jetzt ist der Grenzgänger-Sound aus dem Zillertal dran, genau um 9.46 Uhr.

0: Sie hören Radio VM1 und gleich nach 10 geht's ja wieder weiter. Da haben wir unsere Sendung Sie machen Musik, heute mit Freddy Fritz. Und dann um 11 Uhr geht's wieder los mit unseren Heimatgrüßen. Heute werden wir wieder einen besonderen Verein aus unserem Land vorstellen. Kalle Lenz wird es machen. Kalle, wo bist denn du jetzt unterwegs und welcher Verein wird denn das sein?
1: Ja, ich mache heute Station in Deutsch-Weistritz. Das ist im Bezirk Graz Umgebung, unweit vom bekannten österreichischen Freilichtmuseum Stübing. Der Obmann dieses Vereines ist der Albin Wiesenhofer des Vereines Volksklang, dann wissen wir das auch schon. Und welchen Zweck dieser Verein verfolgt, wird uns der Albin Wiesenhofer jetzt schon einmal verraten.
2: Der Verein Volksklang beschäftigt sich mit dem Sammeln und Erforschen von Volksmusik und das Bewahren von Traditionen. Ja, und der Hauptvereinszweck ist, dass wir unser Projekt Alpenländische Musik Welt verwirklichen möchten.
1: Wir schauen uns also diesen hochinteressanten Verein Volksklang genauer an. Es gibt wirklich sehr, sehr interessante Zahlen, Daten, Fakten, alles weitere ab 11 Uhr.
0: Sammeln ist ja für unseren Kalle Lenz ein schönes Thema, denn auch er hat daheim ungefähr 1000 CDs und viele Schallplatten und CDs noch dazu. Also dann bis 11 Uhr in den Heimatgrüßen. Und jetzt gibt's die Stina Gabriel.

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1: Ja, nach 10 kommt dann Freddy Fritz dran. Ich darf mich verabschieden und freue mich schon auf morgen früh um 6. Ingo Rotter wünscht noch einen schönen Start in die neue Woche. Jetzt zum Beispiel mit der Blaskapelle Markus.

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1: Mit Alex Sücker. Der Ölpreis ist in den vergangenen Stunden wieder stark gestiegen. Grund sind die neuerlichen gegenseitigen Angriffe zwischen Israel und dem Iran. Nach 2 Monaten Waffenruhe hat der Iran Israel am Abend wieder mit Raketen angegriffen. Und Israel hat in der Nacht mit Bomben auf Ziele im Iran geantwortet. Aus Sicht des Iran hat sich Israel nie wirklich an den Waffenstillstand gehalten. Damit könnte jetzt auch das Friedensabkommen zwischen dem Iran und den USA endgültig scheitern. Vor 18 Jahren wurde die Erbschaftssteuer in Österreich abgeschafft. Seitdem haben die Erben der 100 reichsten Österreicher mehr als 76 Milliarden Euro geerbt, ohne dafür Steuern zu zahlen, so die Rechnung des globalisierungskritischen Netzwerks ATTAC. Vorgeschlagen wird eine sogenannte progressive Erbschaftssteuer. Damit wären seit 2008 immerhin über 36 Milliarden Euro an Steuern hereingekommen. Heute startet die Weltblutspendewoche mit ihrem Höhepunkt, dem Weltblutspendetag am Sonntag. Ein guter Zeitpunkt, um Blutspenden zu gehen, so der Aufruf vom Roten Kreuz heute, Sprecherin Nina Just.
2: Besonders sind natürlich immer die Negativen, weil die halt ein bisschen seltener sind und dann null negativ, weil es halt sozusagen eine Universalblutgruppe ist. Aber wir freuen uns wirklich über jede Blutkonserve und über jede Blutgruppe, die wir bekommen.
1: Denn die Lager sind aktuell lange nicht so gut gefüllt, wie es notwendig wäre. Ein Schlangenalarm hat eine Polizeistreife im oberösterreichischen Hörsching gestern Abend zu Marihuana-Rauchern geführt. Während die Polizisten auf die Tierrettung gewartet haben, haben sie den Geruch bemerkt und die beiden Männer in der Nähe erwischt. Die Schlange konnte wenig später auch gefunden werden und von der Feuerwehr wieder ausgesetzt werden. Und in Udine in Italien hat die Polizei eine riesige illegale Zigarettenfabrik ausgehoben. 78 Tonnen Tabak und 25 Millionen Zigarettenpackungen wurden sichergestellt. Betrieben wurde die Fabrik mit Dieselgeneratoren. Damit konnte der Betrieb unabhängig vom Stromnetz laufen und den hohen Energieverbrauch verschleiern.
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3: Willkommen zu Sie machen Musik am Vormittag. Ja genau, Sie machen die Musik in dieser Stunde. Unter 013, 3x die 6 und 5x die 7 erfüllen wir Ihren Musikwunsch. Und jetzt starten wir gleich in die Stunde mit dem Radio VM1 Lied. Und danach werfen wir einen Blick aufs Wetter und auf den Verkehr. Also fleißig anrufen und eine Sprachnachricht hinterlassen.

0: wir nun zum Wetter für Österreich.
1: Die 20-Grad-Marke ist fast überall geknackt und auch die kommenden Stunden bleiben sommerlich warm mit bis zu 30 Grad. Stellenweise ist es schwül und auf den Bergen, da brauen sich schon erste Gewitter zusammen. Ab morgen Dienstag zieht dann eine Kaltfront ins Land und die bringt einen Wetterumschwung mit Regen und Abkühlung auf maximal 15 Grad in Vorarlberg. Im restlichen Land werden es um die 20 Grad.
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2: Aktuell kommt es zu mehreren Verkehrsbehinderungen in den Regionen Niederösterreich und Wien. In Niederösterreich gibt es einen Stau auf der Südautobahn zwischen Dreiskirchen und Knoten Gundramsdorf. Zudem ist die Wiener Außenring-Schnellstraße zwischen Knoten Schwechat und Schwechat Ost ebenfalls von einem Stau betroffen. In Wien verzeichnen wir mehrere Staus, darunter auf der Donauuferautobahn zwischen Tunnel Kaisermühlen und Knoten Kaisermühlen sowie auf der Nordbrücke zwischen Knoten Gürtel Nordbrücke und Knoten Nussdorf. Auch auf der Autobahn Südosttangente Wien zwischen Hirschstetten und Knoten Kaisermühlen gibt es eine Verkehrsbehinderung. Rechnen Sie mit längeren Fahrzeiten in all diesen Bereichen. Wir wünschen eine gute Fahrt.

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1: Hallo, ich würde gern Hallo kleine Maus spielen lassen. Das war mein Musikwunsch.

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Weiter so, rufen Sie an unter 0133 mal die 6 und 5 mal die 7. Hinterlassen Sie eine Sprachnachricht mit Ihrem Musikwunsch und ich werde ihn in dieser Stunde noch erfüllen.

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1: Ja, ich darf mir gern von den Kastelruther Spatzen eine weiße Rose wünschen. Dankeschön.

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1: Hallo, ich würde gern Hallo kleine Maus spielen lassen. Das war mein Musikwunsch.

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1: Hallo, da spricht der Rand. Der Kurt aus Ruppen. Ich begrüße alle VM1-Mitarbeiter. Bitte spielt mir das Lied von den Zillertaler Haderlumpen Heimaterde. Ich bedanke mich vielmals. Alles Gute an alle. Ciao.

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Das war's schon wieder mit Sie machen Musik heute am Montag, den 8.6. Gleich geht's weiter mit den Heimatgrüßen zu Carly Lenz und da geht's um den Verein Volksklang und danach führt sie Nadja Heiserler durchs Mittagsmenü.

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1: Mit Conny Diebald. Auch wenn es aktuell nicht ganz so heiß ist, 9 von 10 Schülerinnen und Schülern fühlen sich durch die Hitze in den Schulen belastet, zeigt eine neue Studie des Austrian Institute of Technology und der TU Wien. Sie sind müde, bekommen Kopfweh und 2/3 sagen, dass sie sich nur schwer konzentrieren können. Für heiße Tage empfiehlt der Meteorologe am AIT Martin Schneider deshalb,
2: Prüfungen zu verschieben, Leistungsüberprüfungen zeitlich früher am Tag abzuhalten oder auch räumlich zu verschieben. Von unseren Partnerschulen wissen wir, dass oftmals Räume wie die Mensa oder die Aula, die oft im Erdgeschoss situiert sind, thermisch behaglicher sind als Klassenräume in oberen Stockwerken. Oftmals werden dann Prüfungen hierhin verschoben.
1: Vor allem für die Zukunft wird es Ausweichmöglichkeiten und mehr Hitzeschutz in den Schulen brauchen, wenn wegen des Klimawandels auch der Mai und der September noch heißer werden. Weil er eine Ziege retten wollte, ist ein 47-jähriger Wanderer in Kärnten im Gemeindegebiet von Eisenkappelfellach abgestürzt. Er wollte dem Tier über eine Felsstufe helfen. Dabei ist er ausgerutscht und 10 bis 15 Meter über felsiges Gelände abgerutscht. Seine Begleiterin ist zu ihm abgestiegen und hat die Bergrettung alarmiert. Die hat den Mann mit dem Hubschrauber geborgen und ins Krankenhaus geflogen. Der Ölpreis ist in den vergangenen Stunden wieder stark gestiegen wegen der neuerlichen gegenseitigen Angriffe zwischen Israel und dem Iran nach 2 Monaten Waffenruhe. Aus Sicht des Iran hat sich Israel aber nie wirklich an den Waffenstillstand gehalten. Damit könnte jetzt auch das Friedensabkommen zwischen dem Iran und den USA endgültig scheitern. Tech-Milliardär Elon Musk will diese Woche mit seinem Raumfahrtunternehmen SpaceX an die Börse und damit rund 75 Milliarden Dollar einsammeln. Das wäre der bisher größte Börsengang in der Geschichte. Noch letzte Woche hat SpaceX einen großen Deal abgeschlossen. Der Internetkonzern Google will für den Zugriff auf einen KI-Chip-Cluster monatlich 920 Millionen Dollar an das Unternehmen zahlen.

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1: In den Heimatgrößen geht's um Land und Leute, um Brauchtum, um vieles mehr. Da ist wieder der Carli Lenz und heute darf ich einen Verein vorstellen, den Verein Volksklang. Der Obmann ist der Albin Wiesenhofer, ein bekannter Volksmusikant in der Steiermark. Albin, womit beschäftigt sich der Verein Volksklang?
2: Der Verein Volksklang beschäftigt sich mit dem Sammeln und Erforschen von Volksmusik und das Bewahren von Traditionen.
1: Das ist eure Hauptaufgabe.
2: Ja, und der Hauptvereinszweck ist, dass wir unser Projekt Alpenländische Musik Welt verwirklichen möchten.
1: Da reden wir jetzt ein bisschen im Detail, jetzt machen wir Musi. Du spielst ja nicht nur bei der Fuchsbartelbande, auch bei der Steirermusi. Jeweils Harmonika?
2: Das ist scheinbar mein Los, ich würde da gerne mal was anderes spielen, aber überall brauchen sie nicht mehr einen Harmonikaspüler.
1: Das ist die Steirermusi mit dem Posaunenzauber. Und dann schauen wir uns so die Hauptaufgaben des Vereines Volksklang an. Da ist der Carli Lenz mit den Heimatgrüßen.

0: wir nun zum Wetter für Österreich.
1: Die 20-Grad-Marke ist fast überall geknackt und auch die kommenden Stunden bleiben sommerlich warm mit bis zu 30 Grad. Stellenweise ist es schwül und auf den Bergen, da brauen sich schon erste Gewitter zusammen. Ab morgen Dienstag zieht dann eine Kaltfront ins Land und die bringt einen Wetterumschwung mit Regen und Abkühlung auf maximal 15 Grad in Vorarlberg. Im restlichen Land werden es um die 20 Grad.
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2: Es ist kurz nach 11 Uhr und auf den Straßen herrscht aktuell freie Fahrt ohne wesentliche Zeitverluste. Wir wünschen eine gute Fahrt.

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1: Ich darf heute den Verein Volksklang vorstellen, ein Verein in der Steiermark. Der Albin Wiesenhofer ist Obmann. Albin, Verein Volksklang, wo sind so eure Hauptaufgaben? Was tut ihr?
2: Ja, es ist so, den Verein haben wir deshalb ins Leben gerufen, weil wir sind ein paar Sammler. Also insgesamt sind wir jetzt über 30 Leute. Der V ist der Kern, sind so um die 10 Leute, die wirklich alles Sammler sind. Und Sammler heißt keine Händler, sondern diejenigen, die wirklich, ob das jetzt aus Flohmärkten, ob das jetzt in der Feldforschung, wie wir sagen, beschäftigt sind, damit sie unser Volksgut, unser Steirisches für die Nachwelt sichern. Und ich habe schon gerade vorher gesagt, Feldforschung, und Feldforschung heißt ja nichts anderes wie, so ähnlich wie jetzt der Karli bei mir ist und ein Interview macht, nur bei uns dauert es natürlich um einiges länger, weil wir erforschen den Menschen im Kontext mit seiner Musik und seinem Umfeld. Und da nehmen wir nicht nur, ich sage jetzt einmal, seine Worte mit, die für uns ganz wichtig sind. Aus dem Englischen würde man sagen, Oral History heißt das heute, erlebte Geschichte, gesprochene Geschichte. Sondern auch Fotos und Dokumente und so weiter. Und es gibt natürlich viele, die in den letzten Jahren gesagt haben, ja, was soll ich mit dem Zeug tun? Ich habe keine Kinder oder keiner interessiert sie, und bevor es weggeschmissen wird, will ich es mir geben, damit es erhalten wird. Und so ist halt unser Archiv gewachsen und es wächst weiter, weil es halt nur wenige gibt, die wirklich, sage ich jetzt einmal, mit dem was anfangen können.
1: Also es wird gesammelt, vieles, Musikinstrumente, Tonabspielgeräte und. Da könnte man ewig reden, Tonbänder werden auch gesammelt. Deswegen gibt es jetzt von euch, von eurer Fuchsbartelbanda, die heuer 40 Jahre feiert, die Tonband Kadelpolka.

0: Ich bin heute zu Gast beim Verein Volksklang, den darf ich heute vorstellen. Ein Verein mit Sitz, wo genau, lieber Albin Wiesenhofer?
1: Also der Vereinssitz ist in Deutsch-Feistritz und auch in Deutsch-Feistritz haben wir auch unser Lager.
0: Seit wann gibt es den Verein eigentlich?
1: Der Verein wurde 2018 gegründet und zwar aus dem Grund, weil wir gesagt haben, wir waren eine lose Verbindung schon seit vielen, vielen Jahren von, wie gesagt, Sammlerfreunden, so wie vorher schon erwähnt. Und wir haben uns dann gesagt, um wirklich unser Projekt Alpenländische Musikwelt zu verwirklichen, brauchen wir eine solide Grundlage und es kann in Österreich nur ein Verein sein.
0: Mit Sitz in Deutsch-Feistritz, 2018 gegründet und diesen ganz besonderen Verein darf ich heute vorstellen. Ich schaue da zu dir, da gibt es eine Dokumentation, eine CD mit uralten Aufnahmen, da hören wir dann gleich was draus.

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0: Der Verein Volksklang mit Sitz in Deutsch-Weistritz ist Thema in den heutigen Heimatgrüßen. Da ist der Kalle Lenz mit dem Albin Wiesenhofer. Ihr habt, Albin, 2021 eine hochinteressante Tonträger-Dokumentation, das ist ausgegeben, liegt da bei uns am Tisch. Was habt ihr da gemacht?
1: Ja, es ist ja so, in unserem Archiv sammelt man ja nicht nur Platten und Kassetten, CDs, Musikinstrumente und vieles mehr, sondern wir versuchen natürlich auch die Dinge, die gesammelt werden, wieder in den Umlauf zu bringen. Und da ist uns schon vor vielen Jahren eine besondere Frau aufgefallen. Das war die Mirzlhofer aus Graz. Maria Widowitz hat sie im normalen Namen geheißen, was schon mal fantastisch war, dass sie als Frau damals schon einen Künstlernamen gehabt hat. Und ich muss echt sagen, also das schon mal allein. Und was noch besonders ist, dass von ihr einen Film gibt, der vom Filmdokumentationszentrum, vom österreichischen, der ist renoviert worden, also restauriert worden heißt es. Und den kann man sogar im Internet abrufen, wenn man Mirzlhofer eingibt. Da sieht man ihre, und sie ist ja in einer Ausstellung von Jahren bezeichnet worden als erster Popstar, so quasi populärer Star der Steiermark. Weil sie eine der ersten, oder wenn nicht überhaupt die erste war, die als Sängerin und Jodlerin aus dieser Szene quasi ins Bild gerückt ist.
0: Ihr habt da eine CD ausgegeben, die schaut aus wie ein Schallplatten. Wie alt sind die Aufnahmen? Die sind ja zum Teil wirklich uralt.
1: Ja, also die Aufnahmen sind teilweise noch von der Grafenwalzen. Edison Phonographenwalzen, das war ja das erste Medium, wo Musik hörbar wurde, sind dann auf die dicken, sage ich immer, die dicken Schellackplatten. Also das ist Vinyl, wirklich die alten Schellackplatten, die zerbrechlichen. Da sind diese Aufnahmen erschienen zwischen 1903 und 1914. Und die Mirzlhofer ist dann nach 1914 ist ja der Erste Weltkrieg ausgebrochen und dann war auch ihre Karriere zu Ende und sie hat dann geheiratet und hat dann nur mehr im kleinen Umfeld in Graz gesungen.
0: Dann wird es jetzt höchste Zeit, dass wir eine alte Aufnahme von der Mirzlhofer hören. Albin, du hast was ausgesucht.
1: Ja, also es ist ein Lied dabei. Ich meine, es sind alle Lieder wirklich fantastisch. Natürlich die Qualität, mir wundert es ja, dass die Qualität so gut ist. Man darf nicht vergessen, so alte Aufnahmen. Und die Mirzlhofer hat ein Lied gesungen, das heißt Wir Weiber. Heute würde man sagen Wir Frauen natürlich, aber in der alten Bezeichnung Wir Weiber. Und ich muss sagen, das Lied, hört euch bitte an, vor allem die Damen, sollen sie das anhören. Das Lied war, was Emanzipation betrifft, war das Lied seiner Zeit sicher 60 Jahre voraus.

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0: Der Verein Volksklang beschäftigt sich mit Volkskultur, mit Sammlung von Tondokumenten, von Instrumenten, vielem mehr. Trotzdem, die moderne Welt geht an uns allen nicht vorbei. Albin Wiesenhofer als Obmann, was beinhaltet euer digitales Archiv? Das klingt schon spannend.
1: Ja, das digitale Archiv, ich sag, wir sammeln von gestern, wir sind aber nicht von gestern. Wir haben uns sogar eine eigene Musikdatenbank basteln lassen, sage ich jetzt einmal, wo wir die Rechte drauf haben und die nur wartet, dass man es richtig aktiviert. Also wie gesagt, es ist alles da und was vielleicht noch für den einen oder anderen interessant ist, wir haben 100 Terabyte an Musikdaten und das beinhaltet aber noch nicht mein Archiv, muss ich dazu sagen. Also das gehört noch dazu. Das ist nur das, was in unserem Sammlerkreis an Musikschätzen vorhanden ist. Das sind teilweise Sachen, die nirgends existieren, nur bei uns mehr.
0: 100 Terabyte. Ich glaube, ich rufe heute noch den Bill Gates an und frage, ob das viel ist.
1: Es ist wirklich viel und ich muss auch dazu sagen, das sind solche gewaltigen Mengen, man spricht so leicht aus, aber wenn man sich da Gedanken drüber macht, was das heißt, du könntest dein ganzes Leben lang, es ist ja nicht nur, dass wir jetzt hörbare Musik haben. Wir haben ja auch Filme, wir haben ja auch geschaut, dass man, das fängt vom Musikantenstadl bis zum klingenden Österreich, wir haben ziemlich fast alles schon im Archiv. Also komplett von Anfang an. Und das ist vielleicht für manche jetzt noch nicht so interessant, aber wenn man Musikantenstadl hernimmt, die ersten, die es damals gegeben hat, so in die 80er Jahre. Also allein, wenn du die Musikgruppen anhörst, wo damals noch sehr viele eher aus der Volksmusik gekommen sind, das hat sich ja dann anders entwickelt. Und wenn man sich sowas heute anschaut und vergleicht mit der heutigen Zeit, da sieht man, wie sich alles weiterentwickelt hat.

0: 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Der Verein Volksklang ist es heute, Albin Wiesenhofer. Man kann natürlich jeden Verein unterstützen, das weiß man, ob das finanziell ist oder sonst irgendwie. Bei euch geht es auch mit Wortspenden. Erklär uns das ein bisschen. Wir reden dann ja auch noch über die Webseite, da kann man das ein bisschen anschauen.
1: Genau, also ich habe einmal so die Idee gehabt, ein paar Jahre ist das schon her, das mit Wortspenden ein bisschen zu erweitern. Was ist eine Wortspende? Ich habe Musikgruppen, die ich kennt habe oder die auf mich zugekommen sind und die kennen unser Projekt Alpenländische Musikwelt und denen habe ich erklärt, um was es da geht. Und dass in Wirklichkeit das so ist und jeder Musiker weiß, sobald du einmal niemals spielst, so schnell wie heute, wie du vergessen bist, das glaubt keiner. Früher war das vielleicht ein bisschen anders noch, aber wir sind in einer sehr kurzlebigen Zeit. Und dann habe ich halt Musikkollegen und Kolleginnen gebeten um Wortspenden, dass sie mir ein Foto schicken und dass sie dazu schreiben, warum es für sie wichtig ist, dass so eine alpenländische Musikwelt etabliert wird. Und die Wortspenden haben eigentlich den Sinn dann, dass, wenn man jetzt da zu maßgeblichen Leuten geht, wegen unserem Projekt, damit man sagen kann, das ist ja nicht nur das, was wir wollen, sondern das wollen viele und wir brauchen ein Zentrum.
0: Die alpenländische Musikwelt wird einmal ein eigenes Thema sein bei uns und über den Verein Volksklang reden wir einmal noch, weil ihr habt natürlich eine hochinteressante Webseite.

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1: Mein Lieblingssatz oder mein Standardsatz, wir kommen zum letzten Gesprächsteil in den heutigen Heimatgrüßen. Der Verein Volksklang, lieber Albin Wiesenhofer, ist natürlich online. Die Adresse bitte.
2: Und zwar zum Erreichen unter www.volksklang.at. Ihr braucht ja nur meinen Namen Albin Wiesenhofer eingeben. Und ihr könnt es mir über die Fuchsbadelbahn da genauso erreichen, also es ist kein Problem. Und wir freuen uns natürlich immer über gute Kontakte und natürlich über Sammlerkollegen, die vielleicht Interesse haben, auch sie bei uns zu beteiligen. Also wir haben ja nicht nur, weil die Sendung in ganz Österreich ausgestrahlt wird, wir haben ja nicht nur Steirer bei uns, wir haben Freunde in Tirol, wir haben Freunde in Vorarlberg, ganz gute Freunde, vor allem in Tirol, muss ich sagen, mit denen wir so gut zusammenarbeiten und wo ich echt sagen muss, wenn wir den nicht hätten, da könnte man viele Dinge nicht so machen. Große Sammler, die noch ein bisschen älter sind, wie ich einer bin, obwohl ich schon immer der Jüngere bin, aber die uns wirklich sehr unterstützen, auch wenn die Distanz da ist, von der Entfernung her. Aber als Sammler ist man sich immer nahe.
1: Ein schönes Schlusswort, www.volksklang.at, noch einmal die Webseite. Albin Wiesenhofer, danke für den Einblick in den Verein Volksklang.
2: Ich danke auch recht schön und darf alle Sammlerfreunde und alle Freunde der, ich sage jetzt, Volksmusik und auch volkstümliche Musik in ganz Österreich grüßen.
1: Das waren Sie wieder, die Heimatgrüße heute mit dem Verein

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1: Mit Conny Diebald. Übermorgen Mittwoch präsentiert Finanzminister Markus Matterbauer das Budget für die kommenden 2 Jahre. Das Doppelbudget trägt den Namen Aufschwung, Gerechtigkeit und Reformen. Von einem Krisenbudget will die Koalition nicht sprechen, denn es wird nicht nur gespart, Martina Steidl.
2: Für Verteidigung und Frauen etwa wird es mehr Geld geben. Das Heeresbudget steigt um 500 Millionen Euro auf 5,3 Milliarden. Übernächstes Jahr kommen dann noch einmal mehr als 100 Millionen Euro dazu. Auch das Frauenbudget wird erhöht auf gut 50 Millionen Euro. Das ist ein neuer Höchststand. Für das zweite verpflichtende Kindergartenjahr sind rund 340 Millionen Euro reserviert. Insgesamt setzt die Regierung weiterhin auf einen Mix aus Sparen und höheren Einnahmen. Das soll zusammen rund 5 Milliarden Euro bringen.
1: In 2 Jahren will die Regierung die EU-Vorgaben erfüllen, also die Neuverschuldung auf maximal 3% begrenzen. Auch wenn es aktuell nicht ganz so heiß ist, 9 von 10 Schülerinnen und Schülern fühlen sich durch die Hitze in den Schulen belastet, zeigt eine neue Studie des Austrian Institute of Technology und der TU Wien. Sie sind müde, bekommen Kopfweh und 2/3 sagen, dass sie sich nur schwer konzentrieren können. Für heiße Tage empfehlen die Studienautoren deshalb, dass Prüfungen in die ersten Unterrichtsstunden verlegt werden oder dass dafür in kühlere Räume ausgewichen wird. NATO-Kampfjets haben heute über Lettland eine Drohne abgeschossen. Die Armee spricht von einer ausländischen Drohne, vermutlich aus Russland. Zuvor hatten die Behörden die Bewohner mehrerer Regionen im Osten Lettlands vor einer möglichen Bedrohung gewarnt und aufgefordert, Schutz zu suchen. Auch in der Republik Moldau sind heute Trümmer einer Drohne gefunden worden. An einer Handyverbindung aus dem Weltall arbeiten gerade die großen Telekommunikationsanbieter in Deutschland. Sie kooperieren da mit verschiedenen Satellitenbetreibern, darunter auch Starlink. Die Verbindung über das Weltall ist vor allem für die Notfallkommunikation gedacht, etwa bei schweren Unwettern, großen Stromausfällen oder anderen Katastrophen.
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3: Ja, so ist es. Es hilft nichts. Der Montag ist wieder da. Ich hoffe, Sie haben das vielleicht verlängerte Wochenende für Sie genossen. Jetzt stehen 2 Stunden Mittagspause vor uns. Ich bin Nadja Heiseler. Viel Musik habe ich für Sie mit. Und auf geht's. Wir haben es kurz nach 12. Ja, wie es heute und in den nächsten Tagen mit dem Wetter ausschaut und ob Sie jetzt staufrei durch die Mittagspause kommen, das gibt's gleich und zwar nach Mark Böcher und die Partykreiner.

0: kommen wir nun zum Wetter für Österreich.
1: Meist sonnig geht es durch den Nachmittag, nur auf den Bergen türmen sich Wolken auf und die bringen dann Regen und Gewitter. Dazu ist es warm und teilweise schwül, die Temperaturen steigen heute noch auf 30 Grad. Morgen kündigt sich eine Kaltfront an, schon in der Früh regnet es in Vorarlberg und in Tirol verbreitet. Hier bleibt es auch am kühlsten, mit maximal 15 Grad. Im Osten Österreichs geht es noch einmal auf 30 Grad rauf.
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2: Aktuell kommt es zu mehreren Verkehrsbehinderungen in Niederösterreich, der Steiermark und im Burgenland. In Niederösterreich, der Steiermark und im Burgenland gibt es einen Stau im Baustellenbereich zwischen IZ Nö Süd und Gleisdorf Süd, was zu längeren Fahrzeiten führt. Kommen Sie gut an Ihr Ziel.

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1: Ja, die Caroline aus Bludenz, die hat uns den Alltagstipp für heute geschickt. Und zwar geht's um die Zimmerpflanzen. Auch wenn im Sommer viele Pflanzen draußen am Balkon, auf der Terrasse oder einfach im Garten sind, auch die Pflanzen drinnen, die sollten umsorgt werden. Und wenn's draußen heiß wird, dann trocknet auch die Erde von Zimmerpflanzen schneller aus als gedacht. Stecken Sie einen Holzspieß oder ein Essstäbchen in die Erde. Bleibt beim Herausziehen Erde dran haften, dann ist noch genug Feuchtigkeit vorhanden. So vermeiden Sie sowohl Trockenheit als auch unnötiges Gießen.
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Ja, so geht's durch die Mittagspause. Das ist Ihr Radio VM1. Wir steuern schon auf 12:30 zu und auch auf unseren Mittagshit. Den gibt's nach einer Gruppe, die schon viele Jahrzehnte im Musikbusiness unterwegs sind. Das sind die Kastelroter Spatzen.

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1: Mit einem Mittagshit geht's weiter durch diesen Montag. Und heute, da wird uns der Mittagshit von den Aufgeigern präsentiert. Der Titel heißt Hallo Fräulein Wunderbar.

0: wünsche Ihnen einen guten Start in die neue Woche.
1: Genau so ist es, einen schönen Montag und den Nachmittag, den können Sie sich so gestalten, musikalisch, wie Sie sich das vorstellen. Und zwar heute am Nachmittag ab 15 Uhr wieder, da gibt's Musikwünsche, das, was Sie sich wünschen, wird gespielt bei meinem Kollegen Wolfgang Moser unter 013 3x6 und 5x7.

Letzten Freitag, da waren wir ja zu Gast und zwar in Südtirol bei der Harmonika-WM. Sollten Sie das verpasst haben, dann auf jeden Fall heute dranbleiben am Nachmittag beziehungsweise schon hin Richtung Feierabend. Ab 17 Uhr, da wird es nämlich einiges darüber zu hören geben.

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0: was die Welt aktuell beschäftigt, das hören wir in ein paar Minuten um Punkt 1 in unseren Weltnachrichten. Und in der nächsten Stunde, da gibt's noch einmal Mittagspause vom Feinsten, unter anderem mit meinem Kollegen Ingo Rotter und seinem Musikschmankerl oder ein kurzer Blick auf die Gesundheit. Dr. Martin Juchum bereitet sich nämlich auch schon vor.
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1: Mit Conny Diebald. Die Eckpunkte des Doppelbudgets sind fixiert und größtenteils bekannt. Einerseits soll mehr gespart werden, aber es soll auch mehr Geld geben, etwa fürs Heer und für Frauen. Kritik am Budget kommt heute von den Grünen. Parteichefin Leonore Gewessler vermisst eine Steuer für Superreiche.
2: Millionen und Milliarden Erben, die tragen einmal mehr nichts bei. Das war beim letzten Budget kein Wunder. Herbert Kickl, die ÖVP, stellen sich schützend vor die Superreichen. Da hat man wahrscheinlich nichts anderes erwarten können. Aber es ist halt diesmal schon umso bezeichnender, weil auch die Sozialdemokratie hier ihre Chance auf einen fairen Beitrag der Superreichen vorbeiziehen lässt.
1: Gleichzeitig wird die Mitte der Gesellschaft belastet, sagt Gewessler. Das Doppelbudget mache Österreich ungerechter. Eine Anklage wegen versuchten Mordes gibt es jetzt gegen jenen Autofahrer, der sich eine kilometerlange Verfolgungsjagd über die Welser Autobahn geliefert hat. Der 29-jährige Deutsche war im Februar trotz Sperre in einen Baustellenbereich gefahren und dann über eine Strecke von 160 Kilometern der Polizei davongerast. Dabei ist er direkt auf einen Bauarbeiter zugefahren, der in letzter Sekunde zur Seite springen konnte. US-Präsident Trump hat jetzt den Iran und Israel aufgerufen, ihre neuen Angriffe sofort zu stoppen. Der Iran hatte gestern Israel wieder angegriffen, erstmals seit Beginn der Waffenruhe. Daraufhin hat Israel zurückgeschlagen. Damit könnte jetzt auch das Friedensabkommen zwischen dem Iran und den USA endgültig scheitern. Ein internationaler Friedenspilgerweg von Spanien nach Jerusalem hält im Sommer in Österreich. Der Peace Walk 2026 führt von Ende Juni bis Mitte August durch das Land und verbindet Wandern und Friedensdialog. Die österreichische Etappe umfasst rund 850 Kilometer von Vorarlberg bis zur ungarischen Grenze. Insgesamt ist der Peace Walk 8500 Kilometer lang. Das Ziel Jerusalem soll nächstes Jahr im Mai erreicht werden.
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3: Ab geht's in die zweite Stunde von unserer Mittagspause. Ich wünsche uns einen schönen Montag. Ja, Wochenanfang ist es wieder, hilft nichts, aber da gehen wir gemeinsam durch. Ich bin Nadja Heiseler, jetzt haben wir es kurz nach eins.

0: wir nun zum Wetter für Österreich.
1: Die Thermometer im Land nehmen wieder Kurs auf die 30 Grad. Dazu ist es schwül und auf den Bergen, da brauen sich jetzt am Nachmittag immer wieder Gewitter zusammen. Vor allem in Tirol, im Bereich der Hohentauern und in der Obersteiermark. Morgen zieht dann eine Kaltfront ins Land und bringt von Westen her einen Wetterumschwung mit Regen und Abkühlung.
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2: Es ist kurz nach 13 Uhr und derzeit gibt es keine längeren Staus oder Verkehrsbehinderungen. Gute Fahrt und passen Sie auf sich auf.

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1: Ja, viele von uns freuen sich auf die Sommersonne. Meine Haare gehören da nicht dazu. Aber wie sehr schädigt denn die Sonne unsere Haare oder auch die Hitze? Das fragen wir Dr. Martin Juchum und das wird er uns beantworten. Und zwar gleich nach der Filzmoser-Danzelmusik. Boris, geht's zu.

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1: Ich darf die Hörerinnen und Hörer von VM1 zum heutigen Gesundheitstipp recht herzlich begrüßen. Stimmt es, dass die Sonne den Haaren schadet? Richtig, die UV-Strahlen der Sonne machen die Haare ein wenig spröde und bleichen sie aus. Dies erkennt man leicht, wenn Kinder im Sommer viel im Freien spielen. Gefährlicher ist die Sonne jedoch für die Kopf- und Gesichtshaut. Empfehlenswert ist daher ein Sonnenhut, um auch die Hautalterung und eine mögliche Krebsentstehung zu vermeiden. Ich bedanke mich für Ihr Interesse und freue mich auf das nächste Mal.
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kann es gar nicht erwarten, bis er dann so richtig da ist, der Sommer 2026. Nicht erwarten kann es auch mein Kollege Ingo Rotter, der ist schon fleißig am Machteln und wartet schon vor der Studiotür. Gleich gibt's das

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1: Und mein heutiges Musikschmankerl bringt uns die Latina. Ja, und die wurden 1996 gegründet und bestehen jetzt aus Joachim Stuffer und Otto Demetz. Ja, das erste Album 2002, Allein in Einsamkeit, und dann der Sieg im Grand Prix der Volksmusik 2004, Beuge dich vor grauem Haar. Ja, und der Joachim, der hat heute Geburtstag, seinen 57. Wir gratulieren recht, recht herzlich mit den Latinern. Glück sind nur Momente.

Heute ist der 8. Juni 2026, für viele einfach ein Montag, aber heute ist tatsächlich ein ganz wichtiger Tag und zwar der Welttag der Ozeane. Ein richtiger Tag mit viel, viel, viel Bedeutung, der auch an die Meere erinnert, weil sie bedecken immerhin noch 2/3 unserer Erde, liefern einen Großteil des Sauerstoffs, wenn wir atmen und sind. Lebensraum, braucht man nicht sagen, für unzählige Tier- und Pflanzenarten. Natürlich wissen wir alle, sollte nicht sein, der Mensch, der greift da viel zu viel ein, zerstört viel zu viel. Aber heute, da sollten wir wieder ein bisschen dran denken. Den Welttag der Ozeane ist auch ein schöner Anlass, wie faszinierend unsere Welt ist, vor allem auch unter Wasser.

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1: Ja, am Nachmittag können Sie mitbestimmen unter 013, 3x die 6 und 5x die 7. Aber jetzt, hier in der Mittagspause, da greife ich für Sie in die Schublade des Austropops. Da ist SDS.

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schnell sind 2 Stunden Mittagspause auch schon wieder um. Der Feierabend ist näher, als er heute schon einmal war. Mit Alex Wartner geht es jetzt in der nächsten Stunde weiter. Wolfgang Moser ist heute am Nachmittag für Sie da, wird unter anderem zurückschauen auf die Harmonika-WM, die letzte Woche am Freitag in Südtirol stattgefunden hat. Außerdem gibt es einen Gast, und zwar Daniel und Manuel Masche werden da sein. Ansonsten können Sie natürlich auch Ihr Lieblingslied wünschen. Ich wünsche einen schönen Montagnachmittag. Wir hören uns bald wieder. Bis dahin, alles Gute!

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1: Mit Conny Diebald. Die anhaltende Trockenheit hat zuletzt wieder zu einer Debatte über private Pools geführt, in die zuletzt wieder viel Wasser geflossen ist. Die Umweltschutzorganisation Greenpeace prangert heute den hohen Wasserverbrauch der Industrie an. Mehr von Martina Steidl.
2: Allein die drei großen Konzerne Voestalpine, OMV und Lenzing AG haben mit 51 Millionen Kubikmeter Grundwasser dreimal mehr Wasser als alle privaten Pools zusammen verbraucht, rechnet Greenpeace vor und beruft sich auf die Geschäftsberichte oder Auskünfte aus den Unternehmen. Dieser gewaltige Verbrauch würde oft im Verborgenen stattfinden, ohne dass die Öffentlichkeit viel davon mitbekomme, kritisieren die Umweltschützer und fordern von Landwirtschaftsminister Totschnig einmal mehr das angekündigte Wasserentnahme Register für Industrie und Landwirtschaft rasch umzusetzen.
1: Ein solches Register würde den Wasserverbrauch endlich transparent machen. Industrielle Großverbraucher sollten außerdem eine Wasserabgabe zahlen, so Greenpeace. Das Doppelbudget für die nächsten 2 Jahre ist fertig. Was aber noch immer fehlt, ist der Begleittext dazu, damit die Budgetpläne auch umgesetzt werden können. Bisher gibt es keine Einigung bei der Parteienförderung. ÖVP und SPÖ wollen sie erhöhen, die Neos nicht. Diskutiert wird auch noch darüber, ob Arbeitgeber mehr zahlen müssen, wenn sie ihre Mitarbeiter beim AMS zwischenparken. Die Zahl der Toten nach dem schweren Erdbeben auf den Philippinen ist auf mindestens 31 gestiegen. Dazu soll es mehr als 100 Verletzte geben. Viele Gebäude auf einer Insel sind eingestürzt, darunter sind auch einige Schulen. Heute war der erste Schultag des neuen Jahres. Viele Schulen haben deshalb Zeremonien im Freien abgehalten. Wutentbrannt hat US-Präsident Trump ein Interview mit dem Sender NBC abgebrochen. Grund waren kritische Fragen einer Journalistin, unter anderem zu Trumps Behauptungen, wonach die von ihm verlorene Präsidentschaftswahl vor 6 Jahren manipuliert gewesen sei. Die Journalistin wollte Beweise dafür. Trump hat ihr daraufhin vorgeworfen, unaufrichtig oder dumm zu sein.
3: Einen wunderschönen Montagnachmittag wünsche ich hier auf Radio VM1 und bei Wir machen Musik. Mein Name ist Alex Wattner und gemeinsam mit Reinhard Fendrich starten wir jetzt in die letzten Stunden bis zum Feierabend. Wo es der Herz hast, wir Bergwerk.

0: wir nun zum Wetter für Österreich.
1: Die Thermometer im Land nehmen wieder Kurs auf die 30 Grad. Dazu ist es schwül und auf den Bergen, da brauen sich jetzt am Nachmittag immer wieder Gewitter zusammen. Vor allem in Tirol, im Bereich der Hohen Tauern und in der Obersteiermark. Morgen zieht dann eine Kaltfront ins Land und bringt von Westen her einen Wetterumschwung mit Regen und Abkühlung.
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2: Es ist kurz nach 14 Uhr und aktuell gibt es keine längeren Staus oder Verzögerungen. Gute Fahrt und passen Sie auf sich auf.

Der Zock mit Sehnsucht noch mehr und Sehnsucht nach Blasmusik, die verspüren hoffentlich schon Sie. Denn heute Abend von 20 bis 22 Uhr gibt's dann wieder die Möglichkeit, diese Sehnsucht zu stillen. Da heißt es wieder, Blasmusik bringt's. Ganze 2 Stunden lang gibt's da kunterbunte Blasmusik. Einen kleinen Vorgeschmack gibt's etwas später. Jetzt gibt's zuerst mal die Alpenrebellen mit Steirerblut, Iskor Himbeersoft.

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Wie versprochen gibt's wieder einen Vorboten. Für heute Abend Blasmusik bringt's um 20 Uhr hier auf Radio VM1, nämlich die Musikatzen. Die spielen jetzt in traditioneller Art und Weise, aber heute Abend sind sie dann in moderner Manier mit dabei. Denn heute gibt's nicht nur Tradition, sondern wie immer auch Moderne. Jetzt aber die Musikatzen mit Mährische Gedanken.

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Weiter geht's mit Johe aus Tirol, denn sie spielen für uns jetzt Wenn's dir taugt, dann tu's. Und wenn's ihnen taugt, die Blasmusik, dann schalten sie heute Abend unbedingt ein. 20 bis 22 Uhr, Blasmusik bringt's.

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Ebenso heute Abend mit dabei die Formation Gipfelblech und die präsentieren jetzt die moderne Blasmusik. Sie spielen für uns Can You English Please, also einen Titel der Feschbänkler, aber jetzt verpackt im blasmusikalischen Gewand.

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0: echter Steirerbull. Hey! Damit sind wir bereits am Ende des heutigen Nachmittags, zumindest mal was meinen betrifft, auf Radio VM1 und bei Wir machen Musik angelangt. Und zum Abschluss gibt es jetzt noch ein ganz besonderes Schmankerl, nämlich Marc Bircher gemeinsam mit Die Innsbrucker, also der Trio-Formation der Innsbrucker Böhmischen. Sie haben 7 Sünden gemeinsam mit Fredel Gradwohl noch einmal neu produziert. Und wie sich das anhört, hören wir in Kürze. Jetzt noch einen wunderschönen Nachmittag und einen schnellen Endspurt Richtung Feierabend. Wir hören uns dann hoffentlich um 20 Uhr. Bei Blasmusik bringt's hier auf Radio VM1.
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1: Mit Conny Diebald. Nach vorne schauen, das wollen Schüler, Lehrer und Eltern nach dem Amoklauf an einer Grazer Schule vor einem Jahr. Übermorgen ist es genau ein Jahr her, dass ein 21-jähriger Amokschütze 9 Schülerinnen und Schüler sowie eine Lehrerin erschossen hat. Der Jahrestag wird für alle eine Herausforderung, sagt Schulsprecher Marco Mohr.
2: Der Tag wird für viele nicht leicht. Er wird Erinnerungen zurückbringen und Gefühle auslösen. Trotzdem werden wir diesen Tag gemeinsam in der Schule verbringen und füreinander da sein, so gut es geht.
1: Am Jahrestag wird es eine kleine Gedenkfeier an der Schule geben. Es geht um ein gemeinsames Erinnern, aber vor allem um den Blick nach vorne. Nach der Diskussion um das Befüllen von Pools angesichts der Trockenheit erinnert heute Greenpeace an den hohen Wasserverbrauch der Industrie. Allein die 3 großen Konzerne, Voestalpine, OMV und Lenzing AG, verbrauchen mit 51 Millionen Kubikmetern Grundwasser 3-mal mehr Wasser als alle privaten Pools zusammen. Die Umweltschützer fordern, dass industrielle Großverbraucher künftig eine Wasserabgabe zahlen sollen. Wieder ist ein Top-Manager beim ORF freigestellt worden. Pius Strobel ist mit sofortiger Wirkung vom Dienst freigestellt, nachdem bei der Compliance-Stelle mehrere Hinweise und Meldungen über ein mögliches Fehlverhalten eingegangen sind. Das sei keine Vorverurteilung, sondern soll eine unabhängige Untersuchung der Vorwürfe sicherstellen, heißt es beim ORF. Windeln voller Bargeld haben Grenzbeamte am Flughafen Antalya entdeckt. Ein Passagier hatte gut 380.000 Euro in 6 Windelhöschen in seinem Handgepäck dabei. Angemeldet hatte er das Geld nicht. Das ist in der Türkei normalerweise ab einer Summe von 10.000 Euro Pflicht. Jetzt ermittelt die Polizei, woher der Mann das Geld hat und was er damit wollte.
3: Ja, halli, hallo, servus, grüß Gott und einen wunderschönen Nachmittag. Mein Name ist Wolfgang Moser und ich weiß nicht, wie geht's Ihnen? Sind Sie richtig reingestartet nach dem langen Wochenende in diesen Arbeitstag, in diese Arbeitswoche? Auf jeden Fall kann ich Sie beruhigen. Es war für uns auch nicht einfach. Wir hatten ein begeisterndes Wochenende, nämlich in wunderschönen Südtirol. St. Vigil war unser Ziel und was wir da erlebt haben, das erfahren Sie heute in den nächsten 4 Stunden. Natürlich sind auch Ihre Musikwünsche gefragt heute unter 013 3x6 5x7. Wünsche Ihnen jetzt schon viel Spaß und dranbleiben. Es ist so viel Information, so viel Schönes bei uns zu hören.

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1: Sonne, Wolken und Schwül, so verläuft der Nachmittag im Großteil Österreichs, speziell im Bergland. Aber auch im Süden sind ein paar kräftige Schauer und Gewitter dabei. In der Nacht zieht dann von Westen her eine Kaltfront nach Österreich. In Vorarlberg und Tirol regnet es teilweise kräftig und die Temperaturen steigen morgen maximal auf 20 Grad. Am längsten sonnig und noch einmal heiß wird es im Südosten und Osten, bevor es am Nachmittag auch dort zuzieht.
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2: Es ist kurz nach 15 Uhr und auf den Straßen herrscht aktuell freie Fahrt ohne wesentliche Zeitverluste. Kommen Sie gut und sicher an Ihr Ziel.

0: Schön, dass Sie mit dabei sind heute am Montagnachmittag und ich kann Ihnen sagen, dieser Nachmittag hat einiges zu bieten. Wir waren nämlich letztes Wochenende unterwegs in Südtirol. St. Vigil war unser Ziel und dort fanden die Staatsmeisterschaften und Weltmeisterschaften des HVÖ, des Harmonikervereines Österreichs oder Harmonikerverbandes Österreichs statt. Ja, 250 Musikerinnen und Musiker gaben sich dort, ihr stell dich ein, sie spielten vor einer Jury und ja, was dabei rauskam, das hören Sie heute Nachmittag. Auf jeden Fall war ein Vizebürgermeister der Ortschaft St. Vigil höchst erfreulich über unseren Besuch. Herr Vizebürgermeister Pisching hier in St. Vigil, wir haben jetzt eine wunderbare Eröffnungsfeier miterleben dürfen. Wie stolz ist man da als zweites Oberhaupt der Gemeinde?
1: Sehr stolz, wie ich schon bei den Großworten gesagt habe, wir fühlen uns sehr geehrt, dass diese Weltmeisterschaft bei uns hier stattfindet. Als erste ladinische Gemeinde überhaupt bei dieser Weltmeisterschaft als Austragungsort. Und zudem, was uns auch sehr freut, ist, dass einige Teilnehmer für die nächsten Tage aus St. Vigil oder aus unserem Tal, Gardatal, dabei sind. Und das ist schon eine tolle Sache.
0: Die Volksmusik oder überhaupt die Musik im Alpenland, auch im Gardatal, die hat einen besonderen Stellenwert, oder? Wie sehen Sie das?
1: Ja, jedes Dorf hat seine Musikkapelle, es gibt verschiedene Musikgruppen. Das Gardatal ist musikalisch sehr begabt und sehr bekannt.
0: Das hat man auch heute hier miterleben dürfen. Es waren viele, viele Akteure, die deutlich jung sind und wirklich, ich glaube, eine tolle Zukunft kann man da erwarten in Kunst und Kultur, oder?
1: Genau. Wenn wir die Gruppen von heute anschauen, die Mehrheit waren ja sehr jung.
0: Sehr jung.
1: Ja, auch die Schulplattler und so, das ist eine Gruppe, die gibt es seit ein paar Jahren erst, aber ja, ist schon toll und darauf können wir uns freuen. Das nimmt man sich sicher für viele Jahre noch mit und die kommenden Generationen werden das sicher mittragen. Ich denke nicht, dass verloren geht. Im Gegenteil, es nimmt wieder an Bedeutung.
0: Werden Sie noch ein paar Stückchen von dieser WM irgendwie zu Gehör bekommen?
1: Mein Arbeitsplatz ist neben den Austragungsorten, wo die Konzerte oder die Weltmeisterschaft stattfindet. Dann werde ich sicher vorbeischauen oder am Abend hier beim Pavillon.
0: Wir wünschen Ihnen natürlich viel Spaß und viel Freude mit der Musik und vor allem, ich glaube, wir kriegen noch schönes Wetter.
1: Ja, das Wetter ist vielleicht morgen ein bisschen Regen, aber nicht schlimm. Ich wünsche allen Teilnehmerinnen und Teilnehmern alles Gute, viel Glück, viel Freude nächsten Tag und allen Gästen oder die hier hergekommen sind, genießt diese Tage hier bei uns, unsere Gastfreundschaft und unsere Kultur, Landschaft, schreibt euch ein bisschen auch um und viel Spaß.

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Das waren sie, die jungen Psyra aus dem wunderschönen Südtirol. Weiter geht es bei uns mit Melissa Naschenwenk. Und sie singt über Legenden. Vielleicht ist sie schon eine. Die jungen Psyra werden erst Legenden. Also in der Musik ist alles möglich. Vor allem hier bei Radio VM1. Schön, dass Sie mit dabei sind.

0: ist in.
1: Ganz genau, so ist es. Die Volksmusik ist total in und da können wir von VM1 natürlich auch heute sehr stolz berichten, nämlich vom letzten Wochenende in St. Vigil im wunderschönen Südtirol. Und nicht nur wir waren dort, nein, auch der Präsident des Harmonikervereins Österreich, der war auch mit dabei.
2: Wie ist es Ihnen heute ergangen bei dieser Feier? Die war sensationell.
3: Ja, also ich muss ehrlich sagen, ich war nicht überrascht, weil ich ja schon einiges erlebt habe in der Richtung und ich habe auch in meiner Ansprache gesagt, das Ganze hat sich so toll entwickelt mit der Steirischen Harmonika und die Steirische ist eben aus dem reinen Volksmusik-Genre in die Höhe gewachsen und spielt heute Musik, die man eigentlich gar nicht vermutet. Und darüber hinaus, daraus entsteht aber wahrscheinlich auch diese Energie, die Sie angesprochen haben. Ich denke, da kann man auch sehen, die jungen Leute mit der Steirischen, die eigentlich gewohnt sind, normale Stücke, kleine Stücke zu spielen, wie die plötzlich dann bei einem Herbert Bixner oder wie immer sie heißen, dann plötzlich aus sich herausgehen.
2: Wenn Sie sehen, wie viele junge Menschen sich dieser Musik und diesem Instrument hingeben in ihrer Tracht, ist das nicht etwas Erhebendes, wenn wir sagen, im Alpenland lebt die Tradition?
3: Ich glaube, das kann man wirklich behaupten und das zeigt sich hier. Und wir erleben das ja in Österreich öfter. Aber hier in Südtirol, muss ich ganz ehrlich sagen, war ich letztendlich ein bisschen überrascht, weil damit habe ich gar nicht gerechnet. Das muss ich schon sagen. Also das hat sich entwickelt in einer Form. Aber da haben wir natürlich auch die richtigen Leute hier, wie einen Edi Huber und wie einen Alexander Bammer und so weiter. Die haben das mitgebracht hier, was sie woanders teilweise gelernt haben. Und bringen das wirklich auch ihren Schülern und Kandidaten bei. Und das wird man auch beim Wettbewerb, der ja morgen und übermorgen ist, wird man das auch sehr stark spüren.
2: Herr Präsident, Sie wirken ein bisschen entspannt. Das heißt, wir sind jetzt gerade am Start der Wettbewerbe. Also Sie haben alles im Griff, gell? Es ist alles organisiert. Die Spiele können beginnen, oder?
3: Sehe ich auch so, genau so. Und deswegen bin ich also ganz relaxed und habe den heutigen Abend besonders genossen. Rein musikalisch, da war so viel Gutes dabei. Man hat musiziert in einer Form, die ich offen gestanden nicht unbedingt sofort erwarte.
2: Dann wünsche ich Ihnen eine erfolgreiche WM und Staatsmeisterschaft und eine schöne Zeit hier in Südtirol.
3: Herzlichen Dank und wir werden das sicher sehr genießen und ich hoffe, wir werden uns auch nochmal hören.

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0: Clara Miss Ebner, die amtierende Weltmeisterin im Harmonikaspielen, ist heute bei der Harmonika-WM. Clara, wie geht's dir überhaupt?
1: Ja, es ist voll schön da. Das Wetter spielt Gott sei Dank jetzt auch mit, aber einfach das Gefühl, wieder zurückkommen zur Weltmeisterschaft, ist schon was Cooles.
0: Willst du auch nochmal antreten?
1: Heute nicht.
0: Heute nicht, okay. Du hast mir erzählt, du bist heute Nacht angereist.
1: Genau.
0: Wahrscheinlich von einem Auftritt.
1: Genau, wir haben gestern noch in Übelbach beim Übelbacher Lederhosenfest gespielt.
0: Boah.
1: Und dann sind wir weggefahren und sind heute in der Nacht da angekommen.
0: Und du hast wahrscheinlich schon einige Beiträge gehört heute?
1: Genau, ich habe mir eigentlich jetzt alle angehört, bis auf den ersten, den habe ich leider ein bisschen verschlafen. Aber sonst, da finde ich es cool, wie alle spielen.
0: Also wir brauchen uns keine Sorgen machen über die Zukunft, oder? Was sagst du?
1: Nein, auf keinen Fall.
0: Liebe Clara, wie schaut es bei dir aus? Wie geht's weiter?
1: Ja, momentan spielen wir eigentlich recht viel. Wir spielen viel so Festel, Konzerte etc. Also momentan ist der Terminkalender voll gefüllt.
0: Also alles Gute, toi toi toi, freue mich, wenn wir uns wiedersehen.
1: Dankeschön.

Das war jetzt die Clara Missebner mit ihren Brüdern, dem Missebner Trio. Ja, sie wurde letztes Wochenende abgelöst als Weltmeisterin. Wer ihr Zepter übernommen hat, das hören Sie auf jeden Fall in der nächsten Stunde.

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Melanie Beyer mit der deutschen Version von dem ABBA-Hit hier bei uns auf Radio VM1 heute am Montagnachmittag. Mein Name ist Wolfgang Moser. Schön, dass Sie mit dabei sind und bleiben Sie dran, denn in der nächsten Stunde, da hören wir die Gewinner des letzten Wochenendes bei der Harmonika-WM in Südtirol. Ja, wer das ist? Ja, lassen Sie sich einfach überraschen. Es ist wirklich eine tolle Geschichte.

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1: Ganz genau, Ihr musikalischer Nachmittag heute am Montag mit Wolfgang Moser und schön, dass Sie mit dabei sind, denn genau nach 16 Uhr, da haben wir ganz viele Neuigkeiten für Sie. Auch Conny Diebald ist schon im Studio, also pünktlich um 16 Uhr.

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1: Mit Conny Diebald. Neuer Schwung könnte jetzt in die Verhandlungen um die Rechte von Fluggästen in der EU kommen. Deutschland und Frankreich schlagen vor, dass Reisende bei Verspätungen und Absagen künftig einheitlich ab 3 Stunden eine Entschädigung in Höhe von 250 Euro bekommen sollen. Die Fluggesellschaften sollen den Betroffenen außerdem einen Link zur Verfügung stellen müssen, über den sie ihre Ansprüche einreichen können. Derzeit richtet sich die Höhe der Entschädigung nach der Entfernung des betroffenen Flugs. Bei Kurzstrecken bekommen Reisende 250 Euro, bei längeren Strecken mehr. Die Eurofighter-Piloten trainieren gerade wieder für den Ernstfall. Bis 19. Juni fliegen sie mehrmals am Tag im Überschallbereich. Was bedeutet das konkret, Bundesheersprecher Marcel Taschwar?
2: Das bedeutet, dass unsere Eurofighter wieder mit 1200 Kilometern pro Stunde unterwegs sind, in einer Flughöhe von circa 12 Kilometern. Und es geht vor allem dabei, unter realen Bedingungen zu trainieren und gleichzeitig die Piloten, unsere Radarleitoffiziere am Boden, die Flugsicherheit miteinander trainieren können.
1: Die Überschallflüge machen sich durch einen lauten Knall bemerkbar. Geflogen wird unter der Woche 2-mal am Tag in fast ganz Österreich, außer in Vorarlberg und Tirol sowie über größeren Städten. Nach vorne schauen, das wollen Schüler, Lehrer und Eltern nach dem Amoklauf an einer Grazer Schule. Übermorgen ist es genau ein Jahr her, dass ein 21-jähriger Amokschütze 9 Schülerinnen und Schüler sowie eine Lehrerin erschossen hat. Am Jahrestag wird es eine kleine Gedenkfeier an der Schule geben. Es geht um ein gemeinsames Erinnern, aber vor allem um den Blick nach vorne. Der Iran hat jetzt seine Angriffe auf Israel vorerst für beendet erklärt, warnt aber vor noch härteren Angriffen, sollte Israel seine Attacken im Libanon fortsetzen. Zuvor hatte US-Präsident Trump den Iran und Israel aufgefordert, die Kämpfe wieder einzustellen. Der Iran hatte Israel gestern wieder angegriffen, zum ersten Mal seit Beginn der Waffenruhe. Israel hatte daraufhin zurückgeschlagen.
3: Einen wunderschönen Nachmittag darf ich Ihnen allen wünschen und heute ist ein ganz besonderer Tag. Wir sind nämlich voller Energie von Südtirol geladen nach Österreich zurückgekommen und jetzt habe ich einen Preisträger am Telefon. Schönen Nachmittag, Philipp Scheid, grüß dich.
4: Hallo, servus.
3: Schön, dass du ein bisschen Zeit hast für uns und für unsere Hörer. Lieber Philipp, du hast in der Kategorie Senioren am Samstag den Vize-Weltmeistertitel eingespielt. Bin ich da richtig, wenn ich das so sagen darf?
4: Genau richtig, das passt gut.
3: Lieber Philipp, wie geht's dir heute, nachdem du da ein bisschen drüber schlafen hast können? Herzliche Gratulation aus unserer Redaktion und im Namen unserer vielen Hörerinnen und Hörern. Wie geht's denn dir heute?
4: Ja, also es ist schon auf jeden Fall ein komisches Gefühl. Also Weltmeister ist dann schon was Besonderes, also Vize-Weltmeister in dem Fall. Und die Weltmeisterschaft, das ist dann schon nochmal ein anderes Gefühl als bei der Staatsmeisterschaft zum Beispiel, weil da war ich schon, da habe ich eh schon meine Erfahrungen gemacht.
3: Das heißt,
4: und da jetzt Vize-Weltmeister zu sein, das fühlt sich schon gut an.
3: Das heißt, du darfst jetzt mal diesen zweiten Platz, diese Silbermedaille gut auskosten die nächsten 2 Jahre und wirst dann wahrscheinlich nochmal antreten, oder? Können wir das erwarten?
4: Ah, ich weiß es noch nicht. Ich bin mir noch nicht sicher, ob ich nochmal einen Wettbewerb spielen will. Mhm. Mein Plan war jetzt, egal ob ich jetzt gewinne oder nicht, dass das jetzt mein letzter Wettbewerb ist, aber wir werden sehen, weil es ist in Stein, also gleich um die Ecke, also bei mir gleich um die Ecke, also vielleicht.
3: Auf jeden Fall lass dich noch recht gut feiern und ich wünsche dir und alle Hörerinnen und Hörer von Radio VM1 wünschen dir für die Zukunft, für deine musikalische Zukunft alles, alles Gute. Und wenn es was Neues gibt, lass es uns hören. Alles Gute, Philipp.
4: Danke herzlich.

0: wir nun zum Wetter für Österreich.
1: Sonne, Wolken und Schwül, so verläuft der Nachmittag im Großteil Österreichs, speziell im Bergland. Aber auch im Süden sind ein paar kräftige Schauer und Gewitter dabei. In der Nacht zieht dann von Westen her eine Kaltfront nach Österreich. In Vorarlberg und Tirol regnet es teilweise kräftig und die Temperaturen steigen morgen maximal auf 20 Grad. Am längsten sonnig und noch einmal heiß wird es im Südosten und Osten, bevor es am Nachmittag auch dort zuzieht.
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2: Es ist kurz nach 16 Uhr und aktuell melden wir keine lang andauernden Verkehrsbehinderungen oder Staus. Wir wünschen eine sichere Fahrt.

0: Jetzt ist der Moment gekommen, meine sehr verehrten Damen und Herren. Ich darf Ihnen heute und jetzt hier auf Radio VM1 die Siegerin und die jetzige Weltmeisterin im Harmonikaspiel vorstellen. Und ich begrüße recht herzlich am Telefon in Maribor die Danaya Grebens. Schönen Nachmittag, Danaya. Schön, dass du Zeit hast für uns.
1: Hallo, vielen Dank für die Einladung.
0: Ah, sehr schön. Danaya, erzähl uns schnell mal, wie sieht's in deiner Gefühlswelt heute aus? Nach zweimal Schlafen, geht's dir schon wieder besser?
1: Ja, das ist sehr, sehr, sehr gut. Und der Titel als Weltmeisterin bedeutet mir sehr, sehr viel und auch mein Mentor. So, ich bin sehr stolz, aber ich möchte mich weiter verbessern. Auch so, ich hoffe, ich habe Zeit im einen Monat, dass ich kann auch mehr spielen. Aber ja, ich bin sehr, sehr stolz als dieses Wochenende, dass ich Weltmeister.
0: Ja, für die nächsten zwei Jahre bist du die Weltmeisterin. Jetzt müssen wir nachfragen, liebe Danaya, wie alt bist denn du eigentlich?
1: Ich bin 20 Jahre alt.
0: Normal fragt man das keine junge Dame, aber hier dürfen wir das machen. Wir wollen das wissen. Und nämlich die nächste Frage ist, wie lange spielst du schon steirische Harmonika?
1: Ja, ich spiele schon 14 Jahre. So, ich bin 6 Jahre alt, wenn ich zuerst startet mit die Harmonika. Mhm. Und ich habe mich schon als kleines Kind in die Harmonika verliebt. Mhm. Mein Vater hat oft Gulica geschaut. Und ich war gerne dabei. So, ich habe dieses Instrument entdeckt und spiele es jetzt schon 14 Jahre.
0: Sehr schön. Du, und wir müssen unbedingt noch über deinen Mentor sprechen. Du hast ja einen wirklich tollen Musiker an deiner Seite, der dir auch da ein bisschen Tipps gegeben hat für diese Weltmeisterschaft, oder?
1: Ja, er ist sehr, sehr gut. Er spielt sehr gut, auch sehr dynamisch und mit Herz. Und er ist sehr gut Freund auch von mich. So, er weiß immer, was er muss sagen zu mir. Mhm. Vorher die auch Weltmeisterschaft und andere Wettbewerb. So, er weiß, wie die Nervosität ist und alles. und er sagt mir, dass ich muss versuchen, mich so schnell wie möglich mit der Musik zu verbinden. Und das probiere ich am Bühne. Und
0: sehr schön.
1: Ich denke, das mache ich gut. So, er ist sehr gut und ja, er spielt auch sehr gut und er ist die beste Mentor.
0: Sehr gut. Hast du schon Pläne für die nächste Zukunft? Wie sieht's aus? Wo kann man dich hören? Wo kann man dich sehen?
1: Für Wettbewerbe oder andere?
0: Musikalisch. Musikalisch.
1: Aha, musikalisch. Ja, ich hoffe, dass ich vielleicht meine Kompositionen kann machen. Mhm. Ich habe noch nicht Stücke gemacht, oder wie sagt man das?
0: Ja, ja.
1: Also, ich hoffe, das kann ich vielleicht am Sommer machen.
0: Ja.
1: Und ich unterrichte auch ein bisschen an der Musikschule Roscher.
0: Mhm.
1: Das war mein großer Wunsch.
0: Schön.
1: So, ich möchte auch in Zukunft anderen Menschen Musik beibringen.
0: Schön.
1: Und ja, ich denke, ich gehe auch an einen Wettbewerb im September, aber das sehen wir später, wie das geht.
0: Auf jeden Fall wirst du uns informieren, wenn es Neuigkeiten von der grandiosen Danaya Grebens gibt, oder? Wir möchten gerne wissen, wie das weitergeht bei dir.
1: Ja, okay.
0: Liebe Danaya, koste noch deinen Erfolg aus. Alles, alles Gute. Wir wünschen dir viel Erfolg und viel Spaß mit der Musik weiterhin.
1: Danke, danke.
0: Und danke für die Zeit. Alles Liebe.
1: Danke. Liebe.
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Jawohl, so schaut's aus. Die Musik ist der beste Freund, der beste Begleiter und kann auch richtig emotional sein und emotional werden. Das haben wir erlebt letztes Wochenende in St. Vigil im Südtirol und Sie hatten gerade gehört die Stimme der aktuellen Weltmeisterin Danaja Grebens aus Slowenien. Sie ist nur 5 Kilometer der österreichischen Grenze entfernt zu Hause und verbringt viel Zeit in Österreich, studiert auch noch Psychologie nebenbei und ist eine grandiose Musikerin und ich denke, da werden wir noch viel hören von ihr. Ja, bei uns, wie geht's weiter heute Nachmittag? Natürlich mit Ihren Musikwünschen und einen musikalischen Gast, den haben wir heute auch noch eingeladen. Das heißt, der Dani Düsenflitz hat ihn getroffen und da werden wir hören, um wen es sich da dreht.

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1: Ja, und heute mit Wolfgang Moser. Schön, dass Sie mit dabei sind. Und ich habe wirklich ganz, ganz tolle Informationen von der Weltmeisterschaft des Harmonika-Wettbewerbs in eigentlich die Weltmeisterschaft im Harmonika-Spielen, dass ich es rausbringe. Und ich bin nämlich noch wirklich auch voller Emotionen, weil es wirklich ein tolles Wochenende war. Und ich habe jetzt den Vizepräsidenten, Herrn Professor Gottfried Hubmann, der auch seine Emotionen und sein Erlebtes an diesem Wochenende uns bringt.
2: Als Vizepräsident des Harmonikerverbandes Österreich erfüllt es mich mit sehr großer Freude und auch mit Stolz, auf diese gelungene Weltmeisterschaft zurückzublicken. Besonders schön ist es zu sehen, wie die Gewinnerinnen und Gewinner ihren Erfolg feiern und wie viel Leidenschaft, Fleiß und musikalisches Können alle Teilnehmerinnen und Teilnehmer gezeigt haben. Eine Veranstaltung mit tausenden Besuchern und in dieser Größenordnung gelingt nur durch das hervorragende Zusammenspiel vieler Menschen, von den Musikerinnen und Musikern über die Juroren bis hin zu den zahlreichen Helferinnen und Helfern im Hintergrund. Die Weltmeisterschaft war nicht nur ein Wettbewerb auf höchstem Niveau, sondern auch ein internationales Fest der Musik und der Begegnung. Mein herzlicher Glückwunsch gilt allen Preisträgerinnen und Preisträgern. Gleichzeitig möchte ich mich bei allen bedanken, die zum Erfolg dieser Veranstaltung beigetragen haben. Solche Momente zeigen, wie lebendig und verbindend die Harmonikamusik weltweit ist.
1: Jawohl, so ist es. Wirklich sehr verbindend. Und es war einfach ein schönes Fest. Und den Trainer, das heißt den Musikschuldirektor, den hören wir heute auch noch. Zuvor gibt's aber mal einen Musikwunsch.
3: Servus, da ist der Johannes. Ich habe einen Musikwunsch heute und zwar von den Meierhofnern, Vergelt's Gott tausendmal. Und grüßen möchte ich damit besonders die VM1-Hörer aus Deutschland, die dank der VM1-App auch in Deutschland euren wunderbaren Radiosender genießen. Und natürlich meine Familie, insbesondere den Jonathan, den Darius und den Martin.
1: Ja, die grüßen wir natürlich auch recht herzlich zurück mit den jungen Meierhofnern.

0: Jawohl, der frühe Vogel fängt den Wurm und wer viel übt, der gewinnt eine Weltmeisterschaft, wie auch letztes Wochenende Danaja Grebens aus Slowenien. Sie hat die Harmonika-Weltmeisterschaft gewonnen und ja, sie hat sehr viel stolze Leute hinter sich. Und da habe ich jetzt ihren Mentor und ihren Trainer und ihren Musikschuldirektor, nämlich Clemen Roger, auf jeden Fall in der Musikszene ein bekannter Name. Und da möchte ich ihn fragen, ja, wie lange kennst du eigentlich schon Danaja und wie lange arbeitet ihr schon zusammen?
1: Ja, ich kenne Danaja von erster Unterrichtsstunde, das war circa 12 Jahre zurück. Und Danaja war immer sehr fleißig und immer sehr bereit. Und ja, es war immer sehr, sehr super mit Danaja zusammenarbeiten und Danaja Lehrer zu sein.
0: Jawohl, und dann, wenn man natürlich so einen tollen Erfolg hier einfahren kann, ist man bestimmt stolz zum Gewinn der Weltmeisterschaft, oder Clemen?
1: Ja, geht's super, super bei mir. Das Gefühl, das wir haben jetzt Weltmeisterin in der Harmonika-Klasse, ist natürlich toll und wir sind wirklich sehr stolz auf diesen Erfolg.
0: Das denke ich mir natürlich auch und ja, ihr könnt das natürlich jetzt richtig genießen und wir wünschen euch alles, alles Gute. Danke, dass wir dabei sein durften.

0: Ja, das ist nicht die Rose aus Stadlau, sondern aus Slowenien, die wunderbare Danaja Grebens, die ja letztes Wochenende einen total tollen Sieg eingefahren ist. Und jetzt habe ich einen ganz tollen Beitrag für Sie, nämlich Daniel Düsenflitz, der hat einen sehr, sehr interessanten Musiker getroffen.
1: Liebe Zuhörer von Radio VM1, das Schöne dabei, wenn man viel unterwegs ist, ist Folgendes, dass man immer wieder die nettesten Musikkollegen treffen darf. Heute ist es der Fall, dass ich kurz ein paar Worte plaudern darf mit einem super tollen, sympathischen Künstler aus der Steiermark namens Manuel Mascher. Lieber Manuel, es ist Zeit, dass wir dich ja mal erstmalig eigentlich, gell, hier auf VM1 präsentieren und vorstellen dürfen. Erzähl uns ein bisschen was, woher kommt der ganz genau, der Manuel Mascher, und welche Musik macht er vor allem ganz genau?
2: Ja, hallo Düsi. Ich muss ganz ehrlich sagen, ich mache von Austropop, Schlager, Stimmungsmusik und quer durch die Bank bin ich eigentlich gut aufgestellt. Und ja, es taugt mir richtig und es ist einfach das Schöne dabei, dass man den Leuten einfach in dieser Zeit, wo ich auf der Bühne bin, einfach was mitgibt, einfach, dass die Zeit rundherum vergessen und einfach rein einmal auf die Musik hören und richtig Party machen.
1: Vor wenigen Tagen hatte Manuel Mascher das Glück und die Ehre, gemeinsam zum Beispiel mit einem Michael Wendler auf der Bühne stehen zu dürfen. Manuel, es gibt Aufgaben im Leben, die kann man auch nicht planen. Genauso war es auch vergangenes Pfingstwochenende. Da kommt auf einmal der Michael Wendler, geht von der Bühne runter und dann gibt der Manuel Mascher Gas. Ich glaube, das sind so Kindheitsträume, die da Wirklichkeit werden, oder?
2: Ja, das stimmt allerdings. Ich muss echt sagen, ich habe mich irrsinnig gefreut, dass er bei dem Pfingster ist. Ich mit Hoffen dabei sein darf und das Glück auch gehabt habe, dass ich vor Michael Wendler und noch vor Egon Sieben auf die Bühne habe aufhören dürfen und die Leute unterhalten habe. Das war einfach richtig ein super Gefühl.
1: Das Spannende dabei, geschätzte Hörer und Hörerinnen, der Manuel macht ja nicht nur Musik, die anderen Stars singen, sondern er hat auch eigene Hits schon rausgebracht. Einer, der ist erst ein paar Tage alt, auf den kommen wir gleich. Und ich hätte gesagt, Manuel, lass uns trotzdem mit einem super Titel von dir starten. Der da wäre?
2: Ja, das ist von Manuel Mascher, Du bist das Beste, was ich habe.

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1: Das war Musik von Manuel Mascher, ein junger Künstler, kommend aus der Steiermark, der noch ganz, ganz viel vorhat. Manuel, wir haben zuvor über eine Veranstaltung gesprochen, da war der Michael Wendler mit von der Partie, aber ich glaube, du bist ja für alles zu haben, verstehen wir das jetzt nicht falsch, aber du spielst am Frühschoppen, du spielst am Dämmershoppen, du machst einfach alles, weil dir auch alles einen riesen Spaß macht.
2: Ja, das stimmt allerdings und die Musik begleitet mich eigentlich schon mein ganzes Leben und ich habe das von meinem Großvater über meinen Vater eigentlich immer alles so mitgekriegt und das hat einfach sich so ergeben und aus Jux und Tollerei, also ein Tanznachmittag ist dann eigentlich aufgegangen bis zur Formel 1. Ich war die letzten 4 Jahre 5-mal dabei beim Formel 1 Grand Prix in Spielberg im Steirerdorf und das sind halt so die Highlights, unter anderem auch so wie Pfingster ist da mit Zuhofen. Das ist unglaublich, das ist Stimmung, das ist Party, das ist einfach ein tolles Gefühl, auf der Bühne zu stehen.
1: Und das spürt man auch bei jedem Wort von Manuel Mascher. Manuel, jetzt haben wir noch die große Ehre. Es gibt von dir brandneue Musik und wir von Radio VM1 sind stolz, dass wir eigentlich eine der ersten Radiostationen sind, die diesen neuen Hit präsentieren dürfen. Um was geht's da ganz genau?
2: Ja, dieser Titel ist eigentlich ein super Titel, der spiegelt eigentlich das Leben wider. Ich bin ja auch schon in einem dementsprechenden Alter, wo ich sage,
1: okay.
2: Meine wilden Jahre heißt der Titel und die meine wilden Jahre sind schon lange vorbei, aber jetzt starten wir so richtig durch und das passt da richtig gut. Ich habe einfach mit dem Titel verbinde ich eigentlich auch das Ganze drumherum, was mich eigentlich ausmacht und ja, ich bin so wie ich bin und ich freue mich Musik zu machen.
1: Und somit sagen wir Ihnen Dankeschön, dass Sie zugehört haben bei unserem kurzen Gespräch von diesem Mann. Werden Sie in Zukunft noch viel zu hören bekommen. Alles Liebe, alles Gute aus der Steiermark und wir hören einander bald wieder. Ich danke dir, Manuel, für das Gespräch. Bleib gesund und weiter so. Danke.
2: Danke, Düsi, und ich freue mich irrsinnig, dass ich bei VM1 jetzt einmal gespielt werde. Danke ans gesamte Team und an die, Düsi, dass ich die Möglichkeit habe. Dankeschön.

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0: Wörter.
1: Jawohl, in der Steiermark, da spielt sich's ab und der Gerd Steinbecker, der muss jetzt Platz machen für unseren Musikwunsch. Hallihallo,
2: wir sind dran. Hallo, liebes VM1-Team, hier spricht Gisela. Mein größter Wunsch wäre heute der neue Song von Nancy Su. Ich weiß nicht, ob ich ihn richtig ausspreche. I varie an de dag. Vielen Dank und einen schönen Nachmittag.
1: Liebe Gisela, ich glaube, das war in Ordnung so. Ich hätte es nichts besser machen können. Viel Spaß.

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3: Mit Conny Diebald. In Österreich gibt es wesentlich mehr aktive SIM-Karten als Einwohner. Das klassische Telefonieren geht zwar zurück, wird zum Teil aber durch Videotelefonieren ersetzt, zeigen aktuelle Zahlen des Forum Mobilkommunikation. Ein Smartphone haben inzwischen 9 von 10 Österreicherinnen und Österreichern. Verwendet wird es am häufigsten für WhatsApp-Nachrichten sowie zum Fotografieren, sagt FMK-Geschäftsführerin Margit Kroppig.
4: Wir sehen das auch immer wieder im Datenverkehr. Fotos und Videos ist das, was den meisten Datenverkehr in den Netzen ausmacht. Sehr gerne verwendet wird die Wegfunktion und auch das Online-Banking. Also man nicht nur der Filialschwund der Banken, sondern auch die Möglichkeit, das Banking online zu nutzen, wird sehr gerne verwendet.
3: Mehr als die Hälfte erledigt auch Amtswege digital oder kauft online ein. Weil die Regierung die Uni-Budgets kürzen will, wird wieder laut über Studiengebühren nachgedacht. Die Tiroler ÖVP-Bildungslandesrätin Cornelia Hagele schlägt vor, dass die Unis ähnlich wie die Fachhochschulen moderate und sozial abgefederte Studienbeiträge einheben sollen. Das Geld soll dann in den jeweiligen Standort investiert werden. Ein klares Nein dazu kommt von der Tiroler SPÖ und den Grünen. Neos und FPÖ hingegen können sich das prinzipiell vorstellen. Bei den Verhandlungen um neue Fluggastrechte in der EU gibt es jetzt einen Vorschlag von Deutschland und Frankreich. Demnach soll es bei Verspätungen und Absagen künftig einheitlich ab 3 Stunden eine Entschädigung von 250 Euro geben. Über einen Link sollen die Betroffenen ihre Ansprüche einreichen können. Derzeit gibt es bei Kurzstrecken 250 Euro zurück, bei längeren Strecken mehr. Zum ersten Mal ist im zentralen Mittelmeer ein ausgewachsener weißer Hai in seinem natürlichen Lebensraum gefilmt worden. Taucher der Meeresschutzorganisation Healthy Seas haben den Hai in der Straße von Sizilien zwischen Sizilien und Tunesien gesichtet. Durch den Klimawandel verändern sich die Lebensräume großer Haiarten. So könnten weiße Haie künftig auch häufiger in europäischen Gewässern schwimmen.
5: 17:02 Uhr. Also es macht schon Sinn, wenn Sie vorhaben, in der Nähe von Sizilien Urlaub zu machen, ein bisschen runterschauen, wer sich da unter Ihnen befindet. Vielleicht ist es dieser weiße Hai. Also aufpassen, damit der Urlaub nicht zum Desaster wird. Auf jeden Fall wird die nächste Stunde wirklich unterhaltsam für Sie, liebe Freunde hier von Radio VM1. Schön, dass Sie mit dabei sind. Mein Name ist Wolfgang Moser und wir starten mit Sonnenwind. Danach gibt's gleich hier mal einen Blick auf Wetter und Verkehr.

0: wir nun zum Wetter für Österreich.
1: Trocken und warm klingt der Tag in den meisten Regionen aus. Im Bergland und im Süden sind aber Gewitter und Regenschauer dabei. In der Nacht werden dann die Wolken von Westen her dichter und in Vorarlberg und Tirol beginnt es zu regnen. Morgen breiten sich Wolken und Regen dann auf ganz Österreich aus und es kühlt ab mit maximal 19 Grad im Westen. Am längsten sonnig bleibt es im Osten und Südosten. Da gehen sich morgen noch einmal bis zu 28 Grad aus.
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2: Aktuell kommt es zu einigen Verzögerungen in Salzburg. Auf der Tauernautobahn in Richtung Salzburg gibt es stockenden Verkehr zwischen Eben im Pongau und Pfarrwerfenwerfen mit einem Zeitverlust von bis zu 15 Minuten. Die gesamte aktuelle Fahrdauer auf diesem Abschnitt beträgt 27 Minuten. Planen Sie in diesem Bereich mehr Zeit ein. Kommen Sie gut an Ihr Ziel.

0: wie könnte man es schöner sagen als mit Musik? Das war Belzi und Florian. Ich hab die gern. Und bei uns geht's weiter mit dem nächsten Musikwunsch. Wer ist denn jetzt dran? Hallihallo.
1: Hallo Wolfgang, da ist wieder mal der Daniel bei der Nachmittagstour hier im Schwarzwald unterwegs. Und ich würde mir gern den Titel wünschen von Lungauer im Spiel des Lebens. Ich grüße alle, die mich kennen und das ganze VM1-Team. Macht weiter so und bis zum nächsten Mal.
0: Versprochen.
1: Servus.
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0: wunderbare Formation, die Lungauer waren das.
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0: Juppa. Und der Montagnachmittag, der steht jetzt ganz im Zeichen Ihrer Musikwünsche. Und da habe ich schon die nächste Anruferin. Hallihallo, wer ist denn dran?
2: Ja, grüß
0: euch,
2: VM1-Team. Da ist die Resi. Weil kannst du mir heute von der neuen CD für die Zillertaler Spitzbum ein schönes Liedl spielen? Mhm. Ich lasse den Sepp und die Frieda in Udern schön grüßen. Die Hilde in Oberland und den Jörg. Danke und den Sepp in Bayern. Danke und einen schönen Nachmittag wünschen. Vierti.
0: Ja, danke. Ich hoffe, wir haben jetzt alle erreicht, oder? Jemanden vergessen, sonst ruf halt nochmal an, liebe Resi. Jetzt haben wir etwas ganz Neues von den Zillertaler Spitzbuben. Ja, eine ihrer neuesten Veröffentlichungen, die im April jetzt erst vor kurzem Premiere feierte. Es hat der Teufel einen Grausen.

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1: Schön, dass Sie mit dabei sind heute am Nachmittag. 0133 mal die 6, 5 mal die 7. Die Nummer ist noch immer dieselbe und ich glaube, die ist schon fix eingespeichert im Handy, oder? Noch nicht? Jetzt machen Sie es und dann warte ich schon auf Ihren Musikwunsch. Kohl und Schnute sind dran.

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0: Jawohl, der Patrick Steindl, letzte Woche war er bei uns hier mit seinem neuen Titel. Das war noch einer vom letzten Jahr. Er ist ein lieber Casanova, ein sympathischer junger Musiker.
1: Liebes VM1 Team, mein Name ist Wimmer Sigrid und ich möchte mich bei allen, die uns letztes Wochenende in der Kirchenhalle so toll unterstützt haben, recht herzlich bedanken. Und ich wünsche mir von unserem Superstar Helmut Husler Abheben. Einen schönen Tag. Tschüss.
0: Ja, natürlich spielen wir das sehr gerne, den Helmut Husler. Nur nicht Abheben, ja?
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0: Und da gehört der Helmut natürlich auch dazu.

Helmut Hussler hier bei uns, immer gern gehört, gern gewünscht. Auch der nächste Gast nach Gilbert ist auch gern gehört. Er ist nämlich unser Gesundheitsexperte Dr. Martin Juchum und das heutige Thema, das ist wirklich sehr aktuell, denn ja, stimmt es, dass die Sonne die Haare schädigt? Also dranbleiben, wenn Ihnen Ihre Kopfhaut und Ihre Haare lieb sind. Start.

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1: Ich darf die Hörerinnen und Hörer von VM1 zum heutigen Gesundheitstipp recht herzlich begrüßen. Stimmt es, dass die Sonne den Haaren schadet? Richtig, die UV-Strahlen der Sonne machen die Haare ein wenig spröde und bleichen sie aus. Dies erkennt man leicht, wenn Kinder im Sommer viel im Freien spielen. Gefährlicher ist die Sonne jedoch für die Kopf- und Gesichtshaut. Empfehlenswert ist daher ein Sonnenhut, um auch die Hautalterung und eine mögliche Krebsentstehung zu vermeiden. Ich bedanke mich für Ihr Interesse und freue mich auf das nächste Mal.
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2: So, jetzt sollte man natürlich auch die richtige Kopfbedeckung haben und wenn die Ihnen fehlt, dann ja, rufen Sie einfach bei uns an. Wir hätten super schöne VM1-Cappies, die schützen Sie natürlich ganz bestimmt vor der sommerlichen Sonne. Und sie schauen cool aus.

0: Ja, ich hoffe, Sie sind schon auf dem Heimweg, lieber Peter Alexander. Ja, wir haben noch ein bisschen zu tun, aber wir begleiten Sie auf jeden Fall mit Ihren Musikwünschen, bis Sie nach eben zu Hause sind. Wer ist dran?
1: Hallo,
0: mal.
1: Hallo, grüß Gott. Wir sind ja gerade in Leipzig in der Schule. Können Sie mal Böhmische Liebe abspielen?
0: Ja, sicher, wenn ihr noch in der Schule seid. Ich hoffe, ihr macht auch was Gescheites. Nicht nur anrufen. Hier kommt sie für euch, die Böhmische Liebe.
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0: Ja, und nachdem die Skilehrer gerade Pause haben, sollen sie musizieren, oder? Die Skilehrer aus dem Stubaital.

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0: Jawohl, die schöne Mädchen besingt hier Uli Bär und heute ist Montag und Montag ist Blasmusikzeit und diese feiern wir immer gemeinsam bei Blasmusik bringt's mit Alex Wartner. Alex, was erwartet uns denn heute?
1: Auch heute wird es bunt. So viel sei vorweggenommen, denn es gibt Blasmusik in Ensembleform, Blasmusik in symphonischer Form, Blasmusik in traditioneller und moderner Form von großen und von kleinen Formationen. Also schalten Sie ein, es wird auch heute ganz, ganz spannend.
0: Ja, da freuen wir uns aber schon sehr und in wenigen Stunden ist es dann endlich soweit. Blasmusik bringt's von 20 bis 22 Uhr nur hier bei uns auf Radio VM1. Und weiter geht es bei uns jetzt mit einem Musikwunsch. Mal schauen, wer da angerufen hat. Hallihallo.
2: Ja, hallo, grüß Gott, da spricht Elfriede Böllerbauer. Ich möchte für meinen Wolfgang, für meinen Sohn, der muss morgen seinen Geburtstag hat, ein Stück von der Kronbahn bloß, wenn es möglich ist, auf der Musi-Olm. Danke.
0: Natürlich, das machen wir sehr gerne. Wünsche natürlich auch schon für den morgigen Geburtstag. Alles Gute!
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die Grund und Bloß waren das. Auf der Musi-Olm. Weiter geht es nun mit der Gruppe Zeitlos. Sie begleiten uns bis zu den Nachrichten um Punkt 18 Uhr. Und ich weiß nicht, haben Sie schon Pläne für den Sommerurlaub? Ja, wissen Sie schon, wo es hingeht? Also, die Conny Diebald hat bei unseren Nachrichten heute einen wichtigen Tipp für Sie. Da können Sie sich nochmal überlegen, wohin es dann im Sommer hingeht. Jetzt haben wir noch Zeitlos.

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1: Mit Conny Diebald. Schon 9 von 10 Österreicherinnen und Österreichern haben mittlerweile ein Smartphone und nutzen es hauptsächlich für WhatsApp-Nachrichten oder zum Fotografieren. Aber auch Bankgeschäfte oder Amtswege werden mittlerweile gerne online am Handy erledigt. Geht es um das Thema Digitalisierung, zeigt sich ein differenziertes Bild, sagt Margit Kropik, die Geschäftsführerin vom Forum Mobilkommunikation.
2: Positiv wird die gesamte Digitalisierung im Bereich Wissenschaft und Forschung gesehen, aber auch Wirtschaft und Industrie. Bisschen abgeschlagen, aber immer noch mit sehr guten Werten ist auch die öffentliche Verwaltung und Bürokratie. Also die Möglichkeiten der ID Austria und Ähnliches dürften da sehr gut angenommen werden.
1: Kritisch gesehen werden die Auswirkungen auf die Entwicklung der Gesellschaft, der Privatsphäre und auf den Datenschutz. 2 Tage vor der Budgetrede von Finanzminister Matterbauer lässt die Opposition kein gutes Haar an den Plänen der Regierung. Die Grünen kritisieren das Doppelbudget als ungerecht. Während die Mitte der Gesellschaft belastet wird, gibt es weiterhin keine Steuern für Superreiche. Die FPÖ ärgert sich vor allem darüber, dass ÖVP und SPÖ angeblich die Parteienförderung erhöhen wollen. Das Fürstentum Liechtenstein hat keine eigene Armee und will auch weiterhin darauf verzichten, stattdessen seine Kooperation mit anderen Ländern ausbauen. Im Cyberbereich gibt es schon eine enge Zusammenarbeit mit mehreren europäischen Ländern, darunter auch mit Österreich. Außerdem soll die Polizei in Liechtenstein von derzeit 130 auf 160 Personen aufgestockt werden. Das Fürstentum hat rund 41.000 Einwohnerinnen und Einwohner. Der schönste Strand Italiens ist der Spiaggia di Pollica in der Provinz Salerno, zumindest wenn es nach dem italienischen Reiseführer Il Mare Più Bello geht. Auf den Plätzen 2 und 3 folgen die Strände bei Baunei auf Sardinien und bei Otranto in Apulien. Insgesamt haben 20 Küstenorte und 10 Seeregionen die Höchstbewertung für nachhaltigen Tourismus und umweltfreundliches Management bekommen.
3: 18 Uhr und 2 Minuten.
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3: So, also, wie heißt der Reiseführer? Ich weiß nicht, ob Sie mitschreiben konnten. Il Mare Più Bello. Il Mare Più Bello. Dort finden Sie die schönsten Strände Italiens. Ja, und vielleicht treffen wir uns dann dort. Spaccia di Pollica in der Provinz Salerno. Das stimmt auf jeden Fall. Jetzt kommen die Backerbuben dran.
4: Du, wann kommst du heute wieder heim?
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0: wir nun zum Wetter für Österreich.
1: Trocken und warm klingt der Tag in den meisten Regionen aus. Im Bergland und im Süden sind aber Gewitter und Regenschauer dabei. In der Nacht werden dann die Wolken von Westen her dichter und in Vorarlberg und Tirol beginnt es zu regnen. Morgen breiten sich Wolken und Regen dann auf ganz Österreich aus und es kühlt ab mit maximal 19 Grad im Westen. Am längsten sonnig bleibt es im Osten und Südosten. Da gehen sich morgen noch einmal bis zu 28 Grad aus.
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2: Es ist kurz nach 18 Uhr und auf den Straßen herrscht aktuell freie Fahrt ohne wesentliche Zeitverluste. Wir wünschen eine sichere Fahrt.

0: Wie schön, das ist dort. Ist in Tirol in den Bergen bei den jungen Zillertalern und jetzt machen wir einen kurzen musikalischen Ausflug, nämlich nach Südtirol.
1: Hallo, liebes Team von Radio VM1.
0: Hallo.
1: Als riesengroßer Fan von Alexandria würde ich mich riesig darüber freuen, wenn ihr in einer eurer nächsten Sendungen seinen brandneuen Titel Die Schmetterlinge sind zurück spielen würdet. Mhm. Ich möchte damit alle Fans und Freunde von Alexander grüßen, alle Südtirol- und Kastelroth-Fans, die Südtirol genauso lieben wie ich. Ganz liebe Grüße aus Deutschland, aus Baden-Württemberg, eure Marion.
0: Liebe Marion, es gibt so viele Alexandria-Fans, dass wir da gar nicht drum hinwegkommen. Schöne Grüße, ob in den Süden oder in den Norden von unserem schönen Österreich. Hier kommt der Alexandria.

0: klingt der aktuelle Alexander Rier, wunderbare Musik aus dem schönen Südtirol. Weiter geht es nun gleich mit dem nächsten Wunsch. Die Wunschbox bei uns ist gefüllt bis oben hin. Mal hören, wer dran ist. Halli, hallo, wer ist da?
1: Ja, hallo, hier spricht Kulmer Mathilde aus dem Waldviertel.
0: Sehr schön.
1: Ich darf mir gern wünschen, von Bernau und Steinen Riesenraums, von Tiroler Alpenkavaliere.
0: Ja, genau, unsere Freunde sind das.
1: Danke.
0: Ja, bitte, sehr gerne. Man hat's nicht so gut verstanden. Wahrscheinlich ist die Verbindung in das wunderschöne Waldviertel, nicht so gut, aber ich kann das gleich jetzt spielen. Zwar blieb mal still am Wiesenrand von unseren Freunden der Tiroler Alpenkavaliere.
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0: Jawohl, so schaut's aus mit den Tiroler Alpenkavalieren. Und wir sind schon gleich bei dem nächsten Musikwunsch. Das geht ja heute dahin, wie am laufenden Band, oder?
1: Hallo, ich darf dir gern wünschen vom Kranzsteinecher das neue Lied, was jetzt ausgebracht haben. Danke, ciao.
0: Okay, die kommen ein bisschen später. Zuvor habe ich noch etwas anderes.
2: Ich wünsche mir die Räder Gipfelstürmer und urige Tiroler. Ich wünsche euch noch einen schönen Tag. Danke.
0: Jetzt sind einmal zuerst die Rieder Gipfelstürmer dran und danach kommt das Kranzsteinecho zu euch.

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0: Ja, den Regenbogen, den könnte man heute da oder dort ohne weiteres begegnen und sehen. Liebe Feuer und Eis, jetzt geht's weiter mit dem nächsten Musikwunsch. Den haben wir vorhin schon gehört, aber jetzt kommt er. Hallihallo.
1: Hallo, ich darf dir gern wünschen vom Kranzsteinecher das neue Lied, was sie jetzt ausgebracht haben. Danke, ciao.
0: Ja, bitte sehr gerne, hier ist es schon.
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0: ich möchte heute Nacht auch glücklich sein. Mal schauen, was sich da ergibt. So, der nächste Wunsch ist dran.
1: Ja, hallihallo. Grüß euch, da spricht die Susi aus Dernitz. Ich wünsche euch allen einen wunderschönen Tag und lasse euch eine schöne Musik hören. Von den Kronwildkreiner bitte, es bleibt immer noch Musik. Dankeschön.
0: Endlich einmal schöne Musik, oder?

0: so schaut's aus nämlich heute am Nachmittag.
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0: Ja, ganz genau. Bei uns gibt's Ihre Musikwünsche 0133-65 mal die 7 hat die nächste Anruferin gewählt. Wer ist
2: Hallo,
0: denn da dran?
2: Hallo VM1, da ist der Roswitha vom Lechtal und ich wünsche mir das Lied Gibt es noch den alten Gartenzaun? Und wenn es vom Almrasch klang. Und wenn Sie mir diesen Wunsch erfüllen, dann möchte ich mich jetzt schon bedanken, weil das ist mein Lieblingssender, der Frau Mainz. Ganz schönen Tag und viel, viel Freude habe ich mit dieser Sendung.
0: Ja, danke schön. Das wünschen wir auch sehr gerne. Schönen Nachmittag.
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1: Jawohl, ganz genau. Das ist unser Motto hier bei Radio VM1. Und ich freue mich natürlich über jeden Anruf unter 0133 mal die 6, 5 mal die 7.
2: Jetzt wollen wir schauen. Mein Name ist Charlie Storm. Ich komme aus Saarbrücken, dem Saarland, hier in Deutschland. Ich wünsche mir den Song Kleine Annabelle von Mark Wallace. Dankeschön.
1: Jawohl, schöne Grüße.

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0: Mark Wallace war das, kleine Annabelle.
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0: Ganz genau. Und unter 01 33 6 5 mal die 7. Das ist unsere Wunschbox-Telefonnummer. Da können Sie gerne Ihre Sprachnachricht hinterlegen und uns Ihren Musikwunsch erzählen. Und jetzt wollen wir schauen.
2: Ich wünsche mir bitte das Lied Schatten von Wir zwei. Danke.
0: Ja, bitte sehr gerne. Wir zwar kommt jetzt für Sie mit Schatten.

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11: Ganz genau. Und der nächste Titel ist ein Musikwunsch. Hallihallo.
12: Ja, hallo, da spricht der Wolferl. Ich würde mir wünschen, Zauberkraft der Liebe von Sascha Asenik. Bitte. Dankeschön.
11: Baba. Ja, der Titel heißt Die Liebe ist die beste Medizin.

das sagt auch Oliver Heid. Er nennt dann, ja, dass du die Nummer 1 bist. Apropos Nummer, 013, 3 mal die 6, 5 mal die 7.

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1: Mit Conny Diebald. In den nächsten Tagen wird es zwar wieder kühler, insgesamt werden die Hitzetage in Österreich aber mehr. Das bedeutet für die Zukunft, dass wir mehr Hitzeschutz brauchen werden, bei der Arbeit, aber auch in den Schulen. Denn 9 von 10 Schülerinnen und Schülern fühlen sich bei Hitze erschöpft. Viele können sich nicht auf den Unterricht konzentrieren, zeigt eine Umfrage vom Austrian Institute of Technology und der TU Wien. Die Verantwortlichen müssen sich da etwas überlegen, sagt Martin Schneider, Meteorologe am AIT.
2: Mittelfristig kann es darum gehen, Lüftungskonzepte und Lüftungspläne aufzusetzen, Lüftungsordner für Klassen. Das können Schülerinnen und Schüler sein, die dafür verantwortlich sind, morgens, wenn sie als Erste in der Klasse sind, gleich die Fenster zu öffnen. Dann die Mahlzeiten der Schulmensa können auch an die heißen Bedingungen angepasst werden.
1: Anlässlich des morgigen Hitzeaktionstags fordert die Arbeiterkammer einen besseren Schutz von Arbeitnehmern an Hitzetagen, etwa einen rechtlichen Anspruch auf Pausen und hitzefrei. Schon 9 von 10 Österreicherinnen und Österreichern haben mittlerweile ein Smartphone und nutzen es hauptsächlich für WhatsApp-Nachrichten oder zum Fotografieren. Aber auch Bankgeschäfte oder Amtswege werden mittlerweile gerne online am Handy erledigt, zeigt eine Umfrage des Forum Mobilkommunikation. Positive Aspekte der Digitalisierung werden vor allem im Bereich Wissenschaft und Industrie gesehen, sowie bei der Bürokratie. Kritischer sind die Befragten bei den Themen Privatsphäre und Datenschutz. Das milliardenschwere Kampfjet-Projekt zwischen Deutschland und Frankreich ist wohl gescheitert. Bundeskanzler Merz und Präsident Macron sehen keine Chance mehr, dass sich die beteiligten Firmen noch auf den Bau eines gemeinsamen Kampfflugzeugs einigen können. Die neuen Kampfjets hätten die bisherigen Systeme der beiden Länder ersetzen und vereinheitlichen sollen. Heute hat die Weltblutspendewoche begonnen mit ihrem Höhepunkt, dem Weltblutspendetag am Sonntag. Ein guter Zeitpunkt, um Blutspenden zu gehen, so der Aufruf vom Roten Kreuz heute, denn die Lager sind aktuell nicht so gut gefüllt, wie es notwendig wäre.
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4: Schön hat er das gesagt, unser Kollege, oder? Sie bekommen hier natürlich die beste Musik. Sie dürfen da auch mit entscheiden, was gespielt werden soll. Es ist ganz einfach. Sie wählen nur 013, 3 mal die 6, 5 mal die 7. Schon kommen Sie in unsere Wunschbox und dürfen Ihren Musikwunsch hinterlegen. Und dann wird er auch gespielt. Ja, mein Name ist Wolfgang Moser. Ich begleite Sie noch eine Stunde und danach geht's ja weiter mit unserer Blasmusiksendung jeden Montag. Heute mit Alex Wartner. Auch wie jeden Montag ist er schon bereit. So, wir machen wieder Musik. Die Südsteirer, eine Formation mit viel Energie, viel Ideen und einen richtig coolen Schmiss. Die sind jetzt dran.

0: kommen wir nun zum Wetter für Österreich.
1: Trocken und warm klingt der Tag in den meisten Regionen aus. Im Bergland und im Süden sind aber Gewitter und Regenschauer dabei. In der Nacht werden dann die Wolken von Westen her dichter und in Vorarlberg und Tirol beginnt es zu regnen. Morgen breiten sich Wolken und Regen dann auf ganz Österreich aus und es kühlt ab mit maximal 19 Grad im Westen. Am längsten sonnig bleibt es im Osten und Südosten. Da gehen sich morgen noch einmal bis zu 28 Grad aus.
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2: Es ist kurz nach 19 Uhr und zurzeit gibt es keine längeren Verkehrsverzögerungen. Kommen Sie gut und sicher an Ihr Ziel.

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1: Einer, der es genau wissen muss, ist der Rudi Mali. Ja, natürlich auch seine Mitstreiter, die Gastroboys. Allesamt Gastronomen mit hohem Niveau und Instrumenten, die gespielt werden möchten. Das Lied heißt Schilcherwein und Borisch. Es soll auch schon vorgekommen sein, dass nach dem Verzehr vom Schilcherwein die Sprache keine Rolle mehr gespielt hat. Musizieren können sie die Gastroboys und es ist wahrlich ein Vergnügen, mit dem Rudi als Sänger den Worten zu lauschen.

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Ja, grüß Gott, da spricht die Schafchristel aus Hörgas. Und ich tät mir den Baron Heibelmarsch vom Lippiklang wünschen und möchte mit alle einen schönen Sommer wünschen, die mich kennen und die mich mögen. Einen schönen Tag noch. Danke, wiederhören.

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0: Ja, grüß Gott, ich bin die Sigrid aus Hart bei Graz und ich wünsche mir von die Obergreiner mit dem Sascha Obergreiner das Lied Fern von dir. Dankeschön.
1: Hallo, Radio VM1. Herzlichen Glückwunsch zu eurer Sendung. Ich bin die Erna aus St. Stephan im Rosendal und wünsche mir das Lied von Sascha Afsanik, Glück im Schwarzwald für mich. Danke vielmals. Auf Wiederhören.
2: So, meine Damen, jetzt haben wir aber ein bisschen ein Problem. Jetzt haben wir zwei Wünsche von einem Künstler, von Sascha Afsanik. Fern von dir oder Glück im Schwarzwald. Und ich sage jetzt Ihnen eine ich schmeiße jetzt eine Münze einfach raus. Glück im Schwarzwald hätte gewonnen. Also, meine Damen, ich hoffe, Sie sind mit mir zufrieden und Sie sind auch mit diesem Lied zufrieden. Wünsche viel Spaß mit dem Sascha Afsanik und seine Obergreiner.

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Auch der schönste Montag geht einmal zu Ende und so ist es auch für mich Zeit, Abschied zu nehmen. Herzlichen Dank, dass Sie diesen Nachmittag mit mir und Radio VM1 hier verbracht haben. Ich wünsche Ihnen noch viel Spaß, bleiben Sie dran. Der Alex, der wartet nämlich schon auf Sie und hat ein tolles Programm zusammengestellt. Er begleitet Sie in den Montagabend. Alles Liebe, alles Gute, sagt Ihnen Wolfgang Moser. Wir hören uns bestimmt bald wieder. Viel Spaß mit Radio VM1. Tschüss.

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In rund 10 Minuten geht's wieder los, dann gibt's hier auf Radio VM1 Blasmusik bringt's. Und das bedeutet, wir hören 2 Stunden lang kunterbunte Blasmusik. Es gibt heute nicht nur Tradition, sondern wie immer auch moderne und klassische Eindrücke. Auch symphonische Blasmusik ist mit dabei und wir haben auch einige große Musikvereine heute in der Playlist. Also bleiben Sie dran, gleich geht's los. Ich freue mich auf Sie.

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1: Mit Conny Diebald. Die großen europäischen Fluggesellschaften wehren sich heute gegen die Pläne der EU, die CO2-Abgabe auf Langstreckenflüge auszuweiten. Derzeit müssen die Airlines nur für Flüge innerhalb Europas zahlen. Werden die Abgaben ausgeweitet, befürchten die europäischen Airlines höhere Ticket- und Frachtpreise sowie einen Wettbewerbsnachteil gegenüber internationalen Konkurrenten. Geht es nach dem Weltklimarat, müssten die CO2-Abgaben aber noch deutlich steigen, um die Erderwärmung einzudämmen. Eine Anklage wegen versuchten Mordes gibt es jetzt gegen jenen Autofahrer, der sich eine kilometerlange Verfolgungsjagd über die Welser Autobahn geliefert hat. Der 29-jährige Deutsche war im Februar trotz Sperre in einen Baustellenbereich gefahren und dann über eine Strecke von 160 Kilometern der Polizei davongerast. Dabei ist er direkt auf einen Bauarbeiter zugefahren, der in letzter Sekunde zur Seite springen konnte. Anlässlich des morgigen Hitzeaktionstags fordert die Arbeiterkammer einen besseren Schutz von Arbeitnehmern an Hitzetagen, etwa einen rechtlichen Anspruch auf Pausen und hitzefrei. Einen besseren Hitzeschutz werden langfristig auch die Schulen brauchen, denn 9 von 10 Schülerinnen und Schülern fühlen sich bei Hitze erschöpft. Viele können sich nicht auf den Unterricht konzentrieren, zeigt eine Umfrage vom Austrian Institute of Technology und der TU Wien. Durch den Klimawandel wird es in Zukunft noch mehr Hitzetage geben. Eine Tonne Heroin hat die Polizei in Polen entdeckt, in der Ostseehafenstadt Gdynia bei Danzig. Die Drogen waren als Dekoziegel getarnt und haben einen Marktwert von umgerechnet fast 52 Millionen Euro. Den Tipp, dass eine Drogenladung im Hafen ankommt, hat die polnische Polizei von ihren britischen Kollegen bekommen.
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2: Damit geht's wieder los mit Blasmusik bringt's hier auf Radio VM1. Mein Name ist Alex Wartner, mich freut's ganz besonders, dass Sie wieder mit dabei sind und freuen tut's auch die Marktmusikkapelle Pischelsdorf, denn die starten jetzt in unseren Blasmusikmarathon. Los geht's mit Durch den Strudengau.

Weiter geht's mit Blasmusik aus Bayern und diesmal mit einer etwas kleineren Formation als die eben gehörte. Die Rede ist von der Holzfreiböhmischen und so wie diese Mannen musizieren, ist klar, da fehlt genau gar nichts. Danach geht's nach Niederösterreich zu den Weinviertler Mährisch-Musikanten und sie spielen für uns Hinter der Hufschmiede.

ganz korrekt mag es womöglich nicht gewesen sein, denn bei der Holzfreiböhmischen, wie es der Name schon verrät, fehlt natürlich das Holz. Und genau deswegen hören wir jetzt dieses Register, und zwar bei der Eustern-Klarinettenmusi mit der Mistral-Polka.

Das waren die Egerländer Rebellen mit Am Kolben Sattel und weiter geht's jetzt mit Berthold Schick und seinen Allgäu 6. Sie spielen für uns die Musikantenparade, dann gibt's eine kurze Werbeunterbrechung und danach gibt's Musik aus der Steiermark. Der Musikverein Kirchberg an der Raab mit Ein Fest der Blasmusik.

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Der Musikverein Kirchberg an der Raab mit ein Fest der Blasmusik, also quasi genau das, was diese zwei Stunden hier auf Radio vor allem 1 und bei Blasmusik bringt, für uns alle sind. Ja, die Blasmusik, die bringt uns auch immer wieder zum Träumen und genau deswegen passt der nächste Titel perfekt ins Programm. Die Innsbrucker Böhmische mit dem Walzer Traumtänzer.

Ich habe den musikalischen Richtungswechsel bereits angekündigt und diesen vollziehen wir jetzt. Gemeinsam mit den Kronwildkrainern starten wir in die moderne Phase der heutigen Sendung Blasmusik bringt's. Sie spielen für uns Valente al Dente.

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Vor rund 2 Wochen ist sie wieder über die Bühne gegangen, die Brasspyramide in Unterinn in Südtirol, und auch dieses Jahr gab es da Südtiroler Formationen zur Genüge. Allesamt höchst talentiert, gerade eben gehört Gipfelblech mit Brenda Turzgurt, und jetzt gibt's einen neuen Titel von Sunset Brass, nämlich Zu Fleiß. Damit befinden wir uns dann auch schon am Stundenende von Stunde Nummer 1 hier bei Blasmusik bringt's auf Radio VM1. In wenigen Minuten hören wir uns dann hoffentlich wieder in Stunde Nummer 2.

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1: Weiter geht's mit Blasmusik bringt's hier auf Radio VM1 und das mit Blasmusik in ihren ganzen Farben. Die Nierten legen los mit Jetzt oder Nicht und danach gibt's Taste of Brass mit Zimmer.

Da gab's noch Erwin und Edwin mit Moskau zu hören. Und jetzt geht's weiter mit den Musikatzen, denn auch diese Formation bietet nicht nur traditionelle Blasmusik, sondern auch moderne. Und das auf eine ganz eigene und kolossale Art und Weise. Die Musikatzen mit Sugar Baby Love.

La Brassbanda mit Gipshacks. Also auf die eine bayerische Formation ist auch gleich schon die nächste gefolgt. Aber Musik machen, das können nicht nur die Mannen und die Frauen aus Bayern, sondern natürlich auch wir Österreicher. Und so war die Blasmusik auch immer schon bei Reinhard Fendrich vertreten. Jetzt hören wir ihn live mit Macho Macho und einem wunderbaren Gebläse im Hintergrund.

0: Vielen herzlichen Dank. Dankeschön.
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Blasmusik in Ensembleform, das war German Brass mit Frédéric Chopins Polonaise. Und weiter geht's jetzt mit einem Titel von Otto M. Schwarz. Also wir hören jetzt symphonische Blasmusik und das ganze 10 Minuten lang. Lehnen Sie sich zurück und genießen Sie den Dragon Fight.

In der Musikbranche ist der Wiedererkennungswert ein elementarer Punkt, um Erfolg zu haben. Und die nächste Formation, die hat diesen Wiedererkennungswert bereits von Anfang an. Die Rede ist von Federspiel und hier sind sie jetzt mit dem Klarinett-Dudler.

Schön langsam geht schon wieder Richtung Ende der heutigen Sendung. Blasmusik bringt's hier auf Radio VM1. Aber ein paar Minuten und etwas Musik sind noch übrig. Und in diese letzten Minuten starten wir jetzt mit der Militärmusik Oberösterreich und Sonoro in Futuro.

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0: Das waren die Hergolshäuser Musikanten mit böhmisches Temperament. Und zum Abschluss gibt's jetzt noch die Original Woodstock Musikanten mit Von Herz zu Herz. Ja, und etwas fürs Herz, das waren hoffentlich auch die letzten 2 Stunden, nicht nur für mich, sondern auch für Sie zu Hause. Und ich hoffe, dass wir uns dann nächste Woche wiederhören, denn da geht's in derselben Manier weiter. Blasmusik bringt's hier auf Radio VM1 jeden Montag von 20 bis 22 Uhr. Jetzt noch eine wunderschöne, gute und vor allem ruhige Nacht und hoffentlich bis nächste Woche.
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0: Hallo?
1: Hallo, Susi! Ja, servus, Gitl spricht. Du stell dir vor, hörst der Karl. Na, sowas. Haha, was der immer eine Brot? Stell dir vor, mit wem ich den gestern gesehen hab. Mit seiner

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